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1: Im Studio Anna Löwer. Die SPD wirft Bundesgesundheitsminister Linnemann vor, bei der Pflegereform vor allem Kürzungen zu planen. Es fehlten grundlegende Strukturreformen, kritisieren die Sozialdemokraten. Vor der Kabinettssitzung am Mittwoch soll es deshalb weitere Verhandlungen geben. Die EU geht gegen sogenanntes Werbe-Greenwashing vor. Es gelten jetzt strengere Regeln. Produkte dürfen nur noch als umweltfreundlich oder klimaneutral beworben werden, wenn die Hersteller das belegen können. Und es reicht nicht aus, wenn zum Ausgleich Bäume gepflanzt werden. Die Doppelspitze der Grünen will weitermachen. Franziska Brandner und Felix Banaschak streben eine zweite Amtszeit an. Sie wollen sich Anfang Dezember bei einem Parteitag erneut zur Wahl stellen. Brandner und Banaschak führen die Grünen seit knapp 2 Jahren. Die deutsche Fußballnationalmannschaft hat in der Nations League eine Niederlage eingefahren. Das Team um den neuen Bundestrainer Jürgen Klopp unterlag Griechenland mit 0:1. Zum ersten Mal überhaupt in der Länderspielgeschichte.
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1: Im Studio Anna Löwer. Bundesgesundheitsminister Linnemann hat die geplante Pflegereform gegen Kritik der SPD verteidigt. Der von den Sozialdemokraten vorgeschlagene Pflegedeckel löse das Problem nicht, sagte der CDU-Politiker im Bericht aus Berlin. Die Gesamtkosten für einen Pflegeheimplatz würden trotzdem bei mehr als 3.000 Euro liegen. In der EU gelten jetzt schärfere Regeln für Werbung mit Klimaslogans. Begriffe wie umweltfreundlich oder klimaneutral dürfen nur noch auf Produkte gedruckt werden, wenn die Hersteller das belegen können. Verbraucher sollen so vor falschen Versprechungen geschützt werden. NRW-Ministerpräsident Wüst zieht es nach eigener Aussage nicht nach Berlin. Mit Blick auf die Landtagswahl im nächsten Jahr sagte er dem Deutschlandfunk: Ich trete an für 5 Jahre, ich habe keine anderen Pläne. Wüst wird immer wieder als möglicher Nachfolger von Kanzler Merz gehandelt. In der Nations League hat die DFB-Elf überraschend gegen Griechenland verloren. Im ersten Heimspiel unter Bundestrainer Klopp unterlag das deutsche Team den Griechen mit 0:1.
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2: Im Studio Anna Löwer. Die SPD wirft Bundesgesundheitsminister Linnemann vor, bei der Pflegereform vor allem Kürzungen zu planen. Es fehlten grundlegende Strukturreformen, kritisieren die Sozialdemokraten. Vor der Kabinettssitzung am Mittwoch soll es deshalb weitere Verhandlungen geben. Die EU geht gegen sogenanntes Werbe-Greenwashing vor. Es gelten jetzt strengere Regeln. Produkte dürfen nur noch als umweltfreundlich oder klimaneutral beworben werden, wenn die Hersteller das belegen können. Und es reicht nicht aus, wenn zum Ausgleich Bäume gepflanzt werden. Die Doppelspitze der Grünen will weitermachen. Franziska Brandner und Felix Banaschak streben eine zweite Amtszeit an. Sie wollen sich Anfang Dezember bei einem Parteitag erneut zur Wahl stellen. Brandner und Banaschak führen die Grünen seit knapp 2 Jahren. Die deutsche Fußballnationalmannschaft hat in der Nations League eine Niederlage eingefahren. Das Team um den neuen Bundestrainer Jürgen Klopp unterlag Griechenland mit 0:1. Zum ersten Mal überhaupt in der Länderspielgeschichte.
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1: Im Studio Hanna Messerschmidt. Die geplante Pflegereform steht weiter heftig auf der Kippe. Medienberichten zufolge gibt es deswegen heute ein Krisentreffen zwischen Union und SPD. Die Sozialdemokraten fordern angesichts geplanter Kürzungen unter anderem einen Pflegedeckel, also eine Begrenzung des Eigenanteils an den Pflegekosten. Wie kann die Ukraine mit mehr Patriot-Raketen ausgestattet werden? Darüber beraten heute die Verteidigungsminister der EU. Ein Vorschlag: Mitgliedstaaten könnten ihren Platz in der Warteschlange für Bestellungen des US-Luftabwehrsystems mit der Ukraine tauschen. Die Polizei ermittelt nach dem schweren Reisebusunglück bei Landsberg am Lech jetzt gegen den Busfahrer wegen fahrlässiger Tötung. Der Bus war gestern auf der A96 von der Straße abgekommen und umgekippt. Zwei Menschen starben, mehrere wurden schwer verletzt. Der Bus war offenbar aus Mailand auf dem Weg zum Oktoberfest. Die deutsche Fußballnationalmannschaft hat in der Nations League eine Niederlage eingefahren. Das Team um den neuen Bundestrainer Jürgen Klopp unterlag Griechenland mit 0:1. Zum ersten Mal überhaupt in der Länderspielgeschichte.
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2: Guten Morgen euch, Johanna Penzek ist hier. Was muss man machen, damit man den Job machen kann, den ihr habt? Bei mir war es ein abgeschlossenes Studium in egal was und dann geht's ins Volontariat, also so eine journalistische Ausbildung. Aber klar, es gibt auch Leute, die machen das alles nicht. Die kommen so quereinsteigermäßig reingerutscht in den Job. Meistens haben die Leute aber schon irgendwas mit Reden vorher zu tun gehabt. Tadao Andao, der Mann, der ist auch ein Quereinsteiger in dem Job als Architekt. Und man könnte ja meinen, vielleicht war der ja im Vorfeld Bauzeichner oder sowas. Nee, der Mann war Boxer. Wie das zusammenpasst, das hört ihr gleich nach drei Songs.
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1: Es gibt Architekten, die schon als Kinder Häuser zeichnen. Und dann gibt's Tadao Ando. Der hat sich lieber auf die Nase hauen lassen. Denn bevor der Japaner einer der berühmtesten Architekten der Welt wurde, stand er als Profiboxer im Ring. Und das Verrückte, er hat auch nie Architektur studiert. Mit dem Geld aus seinen Boxkämpfen ist Ando um die Welt gereist und hat sich berühmte Gebäude angeschaut. Museen, Kirchen, Tempel. Und besonders angetan hat es ihm das Licht. Er hat überall beobachtet, wie Licht durch Fenster fällt und die Räume und die Raumwirkung verändert. Zurück in Japan hat er mit Mitte 20 einfach sein eigenes Architekturbüro eröffnet. Ohne Studium, ohne Abschluss, ohne berühmtes Netzwerk. Und das war auch das Problem, denn so richtig ernst hat ihn natürlich erstmal keiner genommen. Sein Durchbruch kam 1998 mit der Kirche des Lichts in Osaka. Von außen wirkt sie wie so ein schlichter Betonwürfel, doch statt eines aufgesetzten Kreuzes hat Ando einfach zwei schmale Schlitze in die Betonwand geschnitten. Fällt dann Sonnenlicht durch, entsteht im Raum ein leuchtendes Kreuz. Ganz ohne Lampe oder Schmuck. Nur Beton und Licht. Und genau dafür wird Tadao Ando heute weltweit gefeiert. Einer der größten Architekten der Welt hat nie gelernt, Architekt zu werden. Er hat einfach gelernt, genauer hinzusehen.
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1: Viele Wolken gibt's heute und an der Küste kommen ein paar Schauer runter. Sonst scheint doch mal die Sonne und im Südosten bleibt's lange trocken.

0: Dazu liegen die Höchstwerte bei 23 bis 31 Grad. Morgen bleibt es in der Küstennähe eher weiter wolkig, sonst noch etwas Nebel am Morgen, meist sonnig. Dazu maximal 29 Grad.
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2: Montag, hier ist Johanna Penzek. Wie verhindern wir, dass die Polarkappen schmelzen? Das ist eine Frage, mit der sich kluge Leute seit einiger Zeit auseinandersetzen müssen. Und jetzt gibt es eine neue Idee, und zwar mit Wolle. Wie das mit einem Material passieren soll, von dem ich ja dachte, dass es warm hält anstatt kalt, das hört ihr gleich nach zwei Songs.

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1: Die Gletscher schmelzen, das ist kein Geheimnis und wir Menschen, wir sind dran schuld, weil wir nicht genug auf die Umwelt geachtet haben. So, und deswegen ist es ja jetzt wohl auch unsere Aufgabe, dafür zu sorgen, dass die nicht oder nicht mehr so schnell schmelzen. Und dafür hat sich jetzt ein Team aus der Schweiz Wolldecken ausgedacht. Also in den Alpen oben auf den Gletschern haben sie Wolldecken über das Eis gelegt. Die Idee ist nicht ganz neu. Bisher wurde das Eis aber immer mit einer Plastikfolie abgedeckt. Die sorgt dafür, dass die Sonne eben reflektiert wird und nicht auf das Eis einwirkt, damit es wegschmelzen kann. Und jetzt haben Forschende herausgefunden, das klappt allerdings auch mit Wolle. In der Schweiz wird aktuell 40-70% von Wolle, die nicht verwendet wird, einfach weggeschmissen oder verbrannt. Und jetzt hat der Stoff eine neue Aufgabe. Zusätzlich ist es natürlich auch umweltschonender, weil die Wolle, anders als das Plastik, keine synthetischen Fasern im Eis hinterlässt und damit das Eis nicht verschmutzt. Also weniger Abfall und es hilft gegen die Sommerhitze. Win-win-Situation, kann man sagen.
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1: Es gibt so Gebäude, denen kann man schon ansehen, was da drin passiert. Aber meistens sieht so ein Büro ja von außen aus wie einfach ein Büro. Und da muss irgendein Schild einem sagen, was da für ein Büro drin ist. Es geht aber auch wesentlich plakativer. Und wie genau, das hört ihr gleich nach 7.

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1: Im Studio Hanna Messerschmidt. Die SPD wirft Bundesgesundheitsminister Linnemann vor, bei der Pflegereform vor allem Kürzungen zu planen. Es fehlten grundlegende Strukturreformen, kritisieren die Sozialdemokraten. Vor der Kabinettssitzung am Mittwoch soll es deshalb weitere Verhandlungen geben. Rekord geknackt. In Deutschland ist seit Jahresbeginn schon mehr Solarstrom produziert worden als im gesamten vergangenen Jahr. Rund 90,2 Terawattstunden in nicht mal 9 Monaten. 2025 waren es insgesamt etwa 90. Laut Bundesverband Solarwirtschaft liegt das vor allem an ungewöhnlich vielen Sonnenstunden. Die Schweiz bleibt genauso neutral wie bisher auch. Die Menschen im Land haben eine strengere Auslegung der politischen Neutralität abgelehnt. In einer Volksabstimmung machten rund 70% ihr Kreuz bei Nein. Damit kann die Schweiz auch weiter EU-Sanktionen gegen Russland übernehmen. In der Nations League hat die DFB-Elf überraschend gegen Griechenland verloren. Im ersten Heimspiel unter Bundestrainer Klopp unterlag das deutsche Team den Griechen mit 0:1.
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2: Einen wunderschönen guten Morgen wünsche ich euch. So eine Stahlfirma, die arbeitet in einem Stahlgebäude und eine Steinfirma in einem Steingebäude. Klingt erstmal ein bisschen sehr einfach, aber wir sprechen gleich über einen Architekten, der es sich zur Aufgabe gemacht hat, Gebäude zu bauen, die genau nach dem aussehen, was da drin passiert. Und wie er das umsetzt, das schauen wir uns gleich mal an nach 3 Songs.
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0: So ein Bürogebäude ist ja immer relativ austauschbar. Da kann eine Marketingfirma drin sitzen oder eine Behörde, sieht trotzdem gleich aus. Ein Firmengebäude kann aber auch eine Visitenkarte sein. Der Architekt Thomas Hagestein aus Tönnesforst, der baut am liebsten Visitenkarten. Mein Kollege Daniel Peters hat ihn getroffen. Daniel, wie sieht's denn bei ihm aus, also so ein Gebäude als Visitenkarte?
1: Er hat mir zwei Beispiele mitgebracht. Den Sitz eines japanischen Maschinenbaukonzerns und ein Autohaus. Fangen wir mit dem Maschinenhersteller an. Im Treppenhaus rund um den Aufzugskern hat er die Wände mit einer Schwarzstahloptik geplant. Also kein echter Stahl, sondern eine Kreativtechnik, mit der der Maler genau diesen Look nachbilden kann. Das sieht total schick und hochwertig aus, war aber keine rein ästhetische Entscheidung. Der Konzern baut Maschinen, die Aluminium und Stahl bearbeiten. Und genau das spiegeln jetzt auch die Wände wider.
2: Es wirkt fantastisch. Das ist ein sehr helles, sehr großflächig verglastes Treppenhaus. Und durch diese Lichtreflexe in dieser Schwarzstahltechnik, da sind glänzende Effekte mit drin, da sind Positiv-Negativ-Flächen mit drin. Und das wirkt lebendig. Das ist eine sehr, sehr ansprechende Oberflächenbeschichtung.
1: Und jeder, der hier reinkommt, hat direkt ein Gefühl dafür, was hier hergestellt wird.
0: Okay, und wie ist er auf die Idee gekommen?
1: Bauchgefühl, sagt er. Er hat das Material gesehen und wusste sofort, das passt.
0: Und wie ist das mit dem Autohaus?
1: Da war nicht das Produkt der Ausgangspunkt, sondern der Ort. Da steht ein altes Backsteingebäude samt XXL-Schornstein auf dem Gelände. Beides unter Denkmalschutz, aber eigentlich total passend.
2: Das Ensemble war früher ein Schirrhof, das heißt, da waren früher die städtischen Müllwerker mit ihren Pferdegespannen untergebracht. Also gab es da schon die Verbindung Autohaus, Autos, irgendwo passte das da zusammen.
1: Hagelstein stellt also einen Glasneubau davor, durch den das alte Gebäude weiterhin sichtbar ist. Und mittendrin der meterhohe Schornstein aus Ziegelstein.
0: Auch so ein Bauchgefühl, den da einzubauen.
1: Eher Pragmatik, die sich aber in was Besseres verwandelt hat. Das Grundstück ließ keinen Spielraum, der alte Schornstein passte schlicht nicht neben das neue Gebäude, also wurde er integriert. Und jetzt steht er da, mitten in der neuen Ausstellungshalle.
2: Das gibt so einen Wow-Effekt. Wann steht man schon mal am Fuß von so einem großen Schornstein und man sieht die Abmessungen, man sieht, hier war mal was und da stehen dann moderne Autos vor einem gemauerten Schornstein. Das ist, funktioniert gut und der ist unangetastet, es sind da keine Einbauten reingemacht worden. Das ist wirklich so, wie er damals gebaut wurde, so steht er da.
1: Letztendlich stand er also nicht im Weg, sondern genau richtig.
0: Manche Visitenkarten landen im Papierkorb, diese stehen eher unter Denkmalschutz. Gehört habt ihr es hier bei uns bei Brillux Radio.

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1: Viele Wolken gibt's heute und an der Küste kommen nochmals Schauer runter. Später bleibt's vielerorts freundlich trocken, nur an der Küste hält sich das nasse Wetter länger. Die Höchstwerte liegen zwischen 20 und 31 Grad. Morgen dann überwiegend sonnig bei maximal 29 Grad.
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2: Schönen Montag wünsche ich euch. Wenn ihr an so ein Holzhaus denkt, stellt euch das mal vor eurem inneren Auge vor. Dann denke ich an eine Blockhütte oder an so ein rotes Schwedenhaus. Ich würde auf jeden Fall an eine Sache wirklich gar nicht denken und das ist ein Hochhaus. Hochhäuser sind für mich nicht aus Holz. Geht aber. Und so ein hölzernes Hochhaus schauen wir uns gleich mal an.

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1: Hochhäuser sehen heute anders aus, als sie früher aussehen. Da ist dann weniger Plattenbau, sondern die werden heller, wärmer, oft mit viel Holz. Und meine Kollegin Linda Wimmes aus der Brillux Radioredaktion kann uns sagen, was ist da los? Wir sind ja eigentlich bei so Hochhäusern Beton und Stahl gewohnt.
2: Ja, kurz gesagt, Holz taucht plötzlich dort auf, wo man es früher nicht erwartet hätte, im Hochhausbau. Und der Hauptgrund ist, dass der Bausektor stark unter Druck steht, klimafreundlicher zu werden. Holz gilt ja als interessanter Baustoff, weil es nachwächst und CO2 speichert.
1: Aber Hochhäuser und Holz, geht das technisch überhaupt?
2: Ja, mit dem, was man heute Massivholz nennt. Das sind industriell gefertigte Holzelemente, die extrem stabil sind. Damit lassen sich dann auch Holzgebäude bauen, die deutlich höher sind, als man früher gedacht hätte.
1: Gibt's dafür denn auch Beispiele, die man sich auch mal so anschauen kann?
2: Klar, einige. In Wien zum Beispiel, das Hoho Wien, rund 84 Meter hoch, mit Wohnungen, Büros und sogar Hotel. Holz übernimmt die tragenden Funktionen, wird aber mit Beton kombiniert. Und in Norwegen steht mit dem Mjøstadnet sogar das höchste Holzhochhaus der Welt.
1: Ich habe jetzt neulich gesehen, in den USA gibt es auch so ein Hochhaus in Milwaukee. Aber das hat mich im ersten Moment schon gewundert, weil die USA ja eigentlich eher auf andere Materialien setzen, oder?
2: Ja, traditionell sind Hochhäuser da aus Stahl und Beton. Das Essend MKE, was du meinst, ist da eine echte Ausnahme. Es hat über 25 Stockwerke und das zeigt uns, Holzhochhäuser sind kein europäisches Sonderthema, sondern sie werden auch international ernst genommen.
1: Was sich viele jetzt spontan fragen, ist das nicht gefährlich, so Stichwort Feuer?
2: Ja, das ist ein ziemlich verbreiteter Gedanke. Wenn es mal brennen sollte, dann brennt Massivholz tatsächlich eher langsam und berechenbar ab. Dazu kommt, dass es sehr strenge Brandschutzauflagen für Holzhochhäuser gibt. Die Gebäude müssen ja genauso sicher sein wie andere Hochhäuser.
1: Und wenn man das alles hört, ist das eher so eine Ausnahme oder sehen wir von diesen Hochhäusern künftig mehr?
2: Es wird sicher nicht überall Holzhochhäuser geben, aber ich finde, die Entwicklung zeigt ganz gut, dass neue Materialien eine größere Rolle spielen können, gerade wenn Städte anders bauen wollen. Ist also was, was wir, denke ich, in Zukunft häufiger sehen werden.
1: Holz ist also nicht nur fürs Haus am Stadtrand, sondern eben auch für die Skyline. Ob sich Holzhochhäuser wirklich flächendeckend durchsetzen, das wird sich zeigen. Aber beim Bauen wird da gerade eben neu und nachhaltig gedacht.

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1: So Geschichten über Kunstfälscher finde ich immer ultra spannend. Das sind so talentierte Menschen, die aber anstatt ihre eigene Kunst zu machen, einfach Kunst machen und dann so tun, als wäre die von wem anders. Und genau so einen True-Crime-Fall von einem Kunstfälscher, den haben wir gleich hier nach 8 für euch.

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1: Im Studio Hanna Messerschmidt. Bundesgesundheitsminister Linnemann hat die geplante Pflegereform gegen Kritik der SPD verteidigt. Der von den Sozialdemokraten vorgeschlagene Pflegedeckel löse das Problem nicht, sagte der CDU-Politiker am 1. Die Gesamtkosten für einen Pflegeheimplatz würden trotzdem bei mehr als 3.000 Euro liegen. Der Verfassungsschutz befürchtet chinesische Spionage an Forschungseinrichtungen. Davor warnt die Behörde im Handelsblatt. China versuche gezielt über wissenschaftliche Zusammenarbeit an Technologie aus Deutschland zu kommen. An den Einrichtungen fehle es oft an Risikobewusstsein. Deutschland hat einen neuen Solarrekord geknackt. Seit Anfang des Jahres ist bereits mehr Solarstrom produziert worden als im gesamten vergangenen Jahr. Verantwortlich dafür sind laut Bundesverband Solarwirtschaft ungewöhnlich viele Sonnenstunden in diesem

0: Jahr und der stetige Ausbau von Solaranlagen. An den Autobahnraststätten fehlen bundesweit tausende Lkw-Parkplätze. Immer häufiger finden Lkw-Fahrer keinen Platz, um ihre Pause zu machen oder zu übernachten. Ein Riesenproblem sind auch die schlechten Hygienezustände der Toilettenanlagen, kritisieren Logistikverbände.
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2: Schönen Montag wünsche ich euch. Hier ist Johanna Penzek. Ich habe in meinem Leben im Kunstunterricht schon das ein oder andere Bild gemalt. Nicht schön, aber ich durfte mich in meinem Kunstunterricht schon viel ausprobieren. Also ich habe mit Wasserfarben gemalt, ich habe auch Kreide ausprobiert oder auch Ölfarben. Womit wir allerdings nicht gemalt haben, ist Wandfarbe. Das verwenden manche Künstler aber auch. War mir neu. Wer damit Kunst macht, das hört ihr gleich nach 3 Songs.
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1: Also wenn Künstler an Wände malen, dann dachte ich, die nutzen dafür irgendwie Sprühfarbe. Vielleicht. Aber Kunst machen auf einer Leinwand so ganz klassisch mit Wandfarben, davon habe ich noch nie gehört. Bei Fabian Eichstätt ist das aber normal. Der Berliner malt seine Bilder ganz bewusst mit Profi-Wandfarben und dreht dabei alles um, was die Farbe eigentlich ausmacht. Mein Kollege Daniel Peters hat mal nachgefragt, warum seine Kunst nur so funktioniert. Daniel, was macht er denn anders als andere?
2: Einfacher wäre ehrlich gesagt die Antwort auf die Frage, wo Fabian Eichstätt war.

0: Wandfarbe ganz normal einsetzt, nämlich eigentlich nirgendwo. Fabian arbeitet mit Latex und Dispersionsfarben, mit Lacken, querbeet, mit allem, was eigentlich fürs Streichen von Wänden oder Böden gedacht ist. Doch statt damit gleichmäßige Wandflächen zu gestalten, nutzt er genau diese materialtypischen Eigenschaften, um besondere Bildwirkungen zu erzeugen.
1: Ich nutze die Fehler, die man machen kann, dass matte, dunkle Farben diesen sogenannten Schreibeffekt kriegen, dass diese Farben empfindlich sind. Genau das nutze ich aus. Bis heute finde ich Wege, Mittel, ohne sie zu planen, Farben kaputt zu machen, in Anführungsstrichen. Die Effekte auf die Bilder bringen, was keine andere Farbe machen könnte.
0: Was auf einer Wohnzimmerwand stören würde, wird bei Fabian Eichstädt Teil des Bildes.
2: Und wie sieht das dann aus?
0: Fast alle Bilder sind in Schwarz, Weiß und unzähligen Grautönen gehalten. Manche wirken wie Landschaften, andere erinnern an Gesichter oder Silhouetten. Vieles entsteht erst im Auge des Betrachters, fast so wie wenn wir in Wolken plötzlich Formen entdecken. Das Besondere, Fabian plant diese Strukturen gar nicht bis ins Detail. Er schichtet unterschiedliche Farben übereinander und lässt sie einfach miteinander reagieren.
1: Latex, Dispersion, Lack, das trocknet über Tage oder Wochen unterschiedlich durch, dass am Ende eine ganz eigene Struktur entsteht, die ich gar nicht erwartet hätte.
0: Da würde jeder Malermeister die Hände über dem Kopf zusammenschlagen. Bei ihm aber ist genau diese Unberechenbarkeit Konzept.
2: Und wie malt er dann? Also klassisch mit einem Pinsel?
0: Nee, mit allem, aber mit Pinsel eher nicht. Stattdessen nutzt er Spülbürsten, Gummispachtel oder auch alte Schuhsohlen. Selbst eine Käsereibe hat er schon im Einsatz. Alles ist erlaubt, solange es ungewöhnliche Strukturen erzeugt.
1: Ich gehe definitiv nicht in den Künstlerfachbedarfshandel. Ich gehe eher in Küchenutensilien und Fachhandel. Letzten Endes verstoße ich gegen jegliche Regel des Kunsthandwerks, des Malerhandwerks.
0: Und das funktioniert eben nur mit Wandfarben, sagt Fabian. Ausgerechnet mit einem Material also, das für perfekt gestrichene Wände sorgt, erschafft er Bilder, die vom Unperfekten leben.
2: Wo andere jeden Fehler vermeiden wollen, fängt für Fabian Eichstädt die eigentliche Kunst erst an. Gehört habt ihr es hier bei uns.

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1: Viele Wolken gibt's heute und an der Küste kommen nochmals Schauer runter. Später bleibt's vielerorts freundlich trocken. Nur an der Küste hält sich das nasse Wetter länger. Die Höchstwerte liegen zwischen 20 und 31 Grad. Morgen dann überwiegend sonnig bei maximal 29 Grad.
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2: Einen wunderschönen Montagmorgen wünsche ich euch. Hier ist Johanna Penzeck. Plastik ist schlecht für den Planeten, das wissen wir alle. Deswegen gibt es zum Beispiel keine Plastikstrohhalme mehr. Aber es war uns ja allen klar, dass nur weil wir jetzt aus Glasstrohhalmen unseren Matcha schlürfen, dass das nicht gleich das globale Problem einfach so löst von Plastik in der Umwelt. Dafür sind dann die Wissenschaftler zuständig und die haben eine Methode gefunden, mit der abbaubares Plastik wirklich rückstandsfrei zersetzt werden kann. Und die schauen wir uns gleich mal an nach zwei Songs.

0: Hartplastik, bis es verrottet und selbst dann bleiben noch Rückstände übrig. Wir Menschen, wir haben uns mit dem ganzen Plastik keinen wirklichen Gefallen getan. Umweltverschmutzung ist ein Ding. Jetzt haben aber Forschende der Uni Konstanz ein Bakterium gefunden, das bestimmte Plastikarten in unter einem Jahr zersetzen kann. Rückstandsfrei, einfach wie andere normale abbaubare Abfälle. Das zeigt zwei Dinge. Zum ersten, dass Bakterien sich viel schneller auf so neumodische Dinge wie Plastik einstellen können. Ich meine, so richtig Plastik gibt es ja maximal seit 100 Jahren. Und das zeigt auch, wenn wir mehr abbaubares Plastik benutzen, dann sorgen unsere Verpackungen auch für weniger Umweltverschmutzung. Das Bakterium, das haben Forschende natürlich auch benannt und es heißt Pac-Man-Enzym, weil es eben Plastik auffrisst. Und ich gebe es zu, optisch sieht dieses kleine Bakterium auch sehr ähnlich aus zu dem punktefressenden gelben Pac-Man-Kopf.
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1: Es ist der ewige Kampf. Eltern gegen Kinder. Die Kinder wollen zocken, die Eltern sagen, nein, das ist nicht gut für dich. Ob das wirklich so stimmt oder ob man Zocken nicht auch vielleicht ein bisschen anders betrachten kann. So eher in Richtung, ist schon okay, wenn ihr das Richtige spielt. Das schauen wir uns gleich mal an in der nächsten Stunde.

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1: Im Studio Hanna Messerschmidt. Die SPD wirft Bundesgesundheitsminister Linnemann vor, bei der Pflegereform vor allem Kürzungen zu planen. Es fehlten grundlegende Strukturreformen, kritisieren die Sozialdemokraten. Vor der Kabinettssitzung am Mittwoch soll es deshalb weitere Verhandlungen geben. Wie kann die Ukraine mit mehr Patriot-Raketen ausgestattet werden? Darüber beraten heute die Verteidigungsminister der EU. Ein Vorschlag: Mitgliedstaaten könnten ihren Platz in der Warteschlange für Bestellungen des US-Luftabwehrsystems mit der Ukraine tauschen. Die Polizei ermittelt nach dem schweren Reisebusunglück bei Landsberg am Lech jetzt gegen den Busfahrer wegen fahrlässiger Tötung. Der Bus war gestern auf der A96 von der Straße abgekommen und umgekippt. Zwei Menschen starben, mehrere wurden schwer verletzt. Der Bus war offenbar aus Mailand auf dem Weg zum Oktoberfest. In der Nations League hat die DFB-Elf überraschend gegen Griechenland verloren. Im ersten Heimspiel unter Bundestrainer Klopp unterlag das deutsche Team den Griechen mit 0:1.
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2: Schönen Montag wünsche ich euch. Johanna Penzek ist hier. Ich muss mich mal einmal hier outen. Ich bin das älteste Kind meiner Eltern. Und bei mir haben die sich bei der Erziehung nochmal so richtig Mühe gegeben. Ne? Also da wurden keine Schimpfwörter gesagt. Nur pädagogisch wertvoller Lesestoff ist da an mich herangeführt worden. Und Computerspiele, ja, kannst du total vergessen. Das gab's bei mir nicht. Ihr könnt das bei

0: euren Kindern versuchen, aber ich sag euch ehrlich, ich glaube, es ist die Mühe nicht wert. Bei meinen kleineren Geschwistern war es dann auch irgendwie wieder hinfällig und als die dann angefangen haben zu zocken, dann war ich auch dabei, nur eben etwas später. Vielleicht muss man das ja gar nicht so sehr verteufeln, so Computerspiele. Wir schauen uns gleich mal einen Eltern-Kind-Kompromiss an, nach drei Songs.
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0: Wenn Kinder anfangen zu zocken, dann kommen die aus dem Zimmer nicht mehr raus. Das nervt die Eltern und dann gibt's Stress. Bei mir im Freundeskreis ist es meistens Minecraft, was die Kinder gerne spielen. Von außen betrachtet irgendwie eine komische Grafik, ein bisschen Klötzchen bauen. Aber, Sabine Piel für Prilux Radio, du sagst, wir müssen die Perspektive wechseln. Und da muss man die Zockerei vom Nachwuchs gar nicht unbedingt verteufeln.
1: Ja, absolut. Und mit dieser Perspektive können wir es auch super für uns selbst rechtfertigen, dass wir dem Nachwuchs ein bisschen mehr Zeit zum Zocken lassen. Ja. Initialzündung war bei mir, als ich einen meiner Söhne habe sagen hören, ich muss das Erz mit der Glücksspitzhacke abbauen, dann kriege ich doppelt so viele Diamanten. So, und da dachte ich irgendwie, okay, was nehmen die da eigentlich mit? Und die Antwort? Mehr als ich gedacht hätte. Die lernen nämlich, dass Ressourcen endlich sind. Dass ein Wald, den du komplett abholzt, irgendwann nicht mehr nachwächst. Nicht als Lehreinheit, sondern weil das Spiel irgendwann einfach nichts mehr hergibt.
0: Das klingt fast so ein bisschen nach Pädagogik, was du da sagst.
1: Ja, ich sag dir. Aber mein Sohn, der hat mich irgendwann gefragt, warum wir zu Hause denn den Kompost nicht besser nutzen. Weil er eben im Spiel gemerkt hat, Erde, die du pflegst, gibt mehr her. Und ja, das hat mich durchaus überrascht, den Gedanken, den habe nicht ich ihm eingepflanzt, den hat er selbst mitgebracht.
0: Gibt's das noch konsequenter, also Spiele, wo das noch direkter ist?
1: Ja, und da wird's richtig spannend. Es gibt ein Spiel namens Eco, da simulierst du ein komplettes Ökosystem, also Flüsse, Böden, Tierarten, Luftqualität. Du baust da eine Fabrik und das Spiel zeigt dir in Echtzeit, was das mit der Umgebung macht. Also Wassergehalt sinkt, Artenvielfalt bricht ein. Und am Ende kommt ein Meteorit und wenn das Ökosystem bis dahin zu kaputt ist, dann verlierst du. Nicht wegen der schlechten Strategie, sondern wegen zu viel Eingriff.
0: Ja, ist ein ganz cooles Beispiel dafür, dass man über Gaming auch was Sinnvolles wie zum Thema Ökologie lernen kann.
1: Genau das. Kein Diagramm, kein Schulbuch, nichts Langweiliges, sondern du siehst, wie ein Fluss kippt, weil du eben 500 Meter weiter eine Fabrik hingestellt hast. Ne? Und das bleibt natürlich ganz anders hängen und das ist, glaube ich, der Punkt. Mit den richtigen Spielen kann Gaming für Kinder ein Ort sein, wo Ressourcenmanagement nicht nur erklärt wird, sondern erfahrbar ist.
0: Klötzchen bauen, Erz abbauen, Ökosysteme retten. Vielleicht ist der Bildschirm nicht einfach nur eine Zeitverschwendung, sondern kann manchmal sogar ganz lehrreich sein. Gehört habt ihr das hier bei uns?

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1: Viele Wolken gibt es vor allem im Norden und Westen. Vom Niederrhein bis Schleswig-Holstein kann es auch mal zwischendurch regnen. Sonst bleibt es heute eher sonnig und trocken. Und am Nachmittag liegen die Höchstwerte bei 23 bis 31 Grad. Morgen dann fast überall viel Sonne, nur im Norden wieder mehr Wolken, bei bis zu 29 Grad.
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2: Einen wunderschönen Montagmorgen, Johanna Penzek ist hier. Die KI, die ist ein großes Thema unserer Zeit. Genutzt hat die bestimmt jeder schon mal. So testweise mal ein Foto von sich erstellt, wie man in den 80ern ausgesehen hätte. Oder doch um so eine Frage zu stellen wie entlüfte ich eine Heizung? Aber die KI kann noch ganz andere Dinge und kann uns bei anderen Dingen unterstützen. Und welche das sind, das schauen wir uns gleich nach zwei Songs mal an.

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1: Frage eintippen, Antwort bekommen. Ganz simpel, so nutze ich KI, wenn überhaupt. Und so machen es auch die meisten in Deutschland, zeigt jetzt eine Studie. Die Möglichkeit, die uns KI bietet, die nutzen wir damit nur zu einem Bruchteil aus. Mein Kollege Daniel Peters hat KI-Experte Christoph Krause getroffen und der lernt zum Beispiel Sprachen mit der KI. Daniel, wie ist er auf die Idee gekommen?
2: Christoph Krause nennt sich selbst Zukunftsmacher und beschäftigt sich seit 2006 mit Digitalisierung im Handwerk. Ich habe ihn bei einer KI-Werkstatt fürs Malerhandwerk bei Brillux kennengelernt und da hat er mir erzählt, dass er für seinen Job viel reisen muss. Allerdings, Sprachen, die waren noch nie sein Ding.
3: Ich kann sehr schlecht Sprachen und mochte das auch nie. Mochte dann nie lernen oder ne, irgendwie Englisch lernen, Russisch lernen, Chinesisch lernen. Und irgendwann bin ich durch den Wald. Ich laufe sehr, sehr oft morgens durch so einen Wald durch. Und dann habe ich mir gedacht, wieso baue ich mir eigentlich nicht einen KI-Lehrer, mit dem ich einfach reden kann?
2: Und genau das hat er dann gemacht.
1: Und wie funktioniert sowas?
2: Technisch gesehen ganz simpel. KI-Chatbots wie ChatGPT lassen sich per sogenanntem System Prompt eine feste Rolle geben. Noch bevor wir die erste Frage stellen. Wir legen also vorher fest, wer bist du, wie sprichst du mit mir, was ist dein Ziel? Und wir können eigene Dokumente hochladen, aus denen die KI ganz gezielt lernen soll. Und genau nach diesem Prinzip hat sich Krause seinen persönlichen KI-Lehrer gebaut. Der liest für ihn Fachstudien, holt das Wichtigste raus und unterrichtet ihn genau darüber in der jeweiligen Sprache. Und ist dabei ziemlich streng.
3: Der darf mich beschimpfen und der darf wirklich ganz böse mit mir sein. Und weil der soll mich unterbrechen, wenn ich das falsch mache. Ja, wenn ich das falsche Aussprache oder falsche Grammatik. Und dann unterbricht er mich auch und sagt, Christoph, so nicht, und muss dann Beispiele bringen.
2: Genau da liegt für ihn der Unterschied zu dem, wie wir KI sonst benutzen. Wir werfen kurze Stichworte rein und erwarten eine fertige Antwort.
1: Und bringt das dann wirklich viel, wenn wir das anders machen?
2: Unglaublich viel sogar. Für Christoph war der KI-Sprachtrainer wie so ein Schlüsselmoment.
3: Und als ich mir den gebaut habe, da habe ich verstanden, was KI eigentlich kann. Wir nutzen das immer noch so ein bisschen wie Google, anstatt zu sagen, die KI bekommt die Rolle und coacht und teacht und managt dich.
2: Inzwischen laufen bei ihm ständig 73 kleine KI-Agenten im Hintergrund. Die sortieren Mails, sichten Nachrichten, protokollieren Besprechungen. Und dank Sandra, Max und Paul, ja, die haben alle Namen, gewinnt Christoph am Ende jede Menge Zeit für die wirklich wichtigen Dinge.
1: Vom besseren Google zu so einem echten Sprachencoach. KI kann tatsächlich viel, viel mehr. Wir müssen ihr nur die richtigen Impulse geben, damit sie uns dann auch dabei helfen kann, beispielsweise eine neue Sprache zu lernen.

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1: Ritter, Drachen und Prinzessinnen klingt ein bisschen nach Fantasy-Abenteuer, aber Tarkin, der ist ein echter Ritter oder wohnt jedenfalls so, wie Ritter im 21. Jahrhundert leben. Das hört ihr gleich nach 10 bei Amina Jamay Astiban.

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1: Im Studio Hanna Messerschmidt. Die geplante Pflegereform steht weiter heftig auf der Kippe. Medienberichten zufolge gibt es deswegen heute ein Krisentreffen zwischen Union und SPD. Die Sozialdemokraten fordern angesichts geplanter Kürzungen unter anderem einen Pflegedeckel, also eine Begrenzung des Eigenanteils an den Pflegekosten. Deutsche Firmen wollen weniger Stellen abbauen als bisher geplant. Das zeigen aktuelle Zahlen des IFO-Instituts. Eine echte Erholung ist demnach aber noch nicht in Sicht. Vor allem in der Industrie und im Handel planen die meisten Unternehmen nach wie vor mit weniger Personal. Im Süden Englands ist womöglich ein Anschlag auf eine US-Luftwaffenbasis verhindert worden. 5 Männer wurden in der Nähe des Stützpunkts festgenommen. Dort sind auch Langstreckenbomber stationiert, die im Irankrieg zum Einsatz kommen. Die Ermittlungen laufen. An den Autobahnraststätten fehlen bundesweit tausende Lkw-Parkplätze. Immer häufiger finden Lkw-Fahrer keinen Platz, um ihre Pause zu machen oder zu übernachten. Ein Riesenproblem sind auch die schlechten Hygienezustände der Toilettenanlagen, kritisieren Logistikverbände.
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2: Eine Kindheit wie im Märchen zu haben, davon haben wir doch alle schon mal geträumt, oder? Ich bin Amina Jamai Astiban und einen waschechten Ritter, den haben wir gleich in der Sendung. In ungefähr 10 Minütchen.
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1: Habt ihr schon die Brilux zu Hause Podcast-Folge mit Tarquin gesehen? Das ist eine meiner absoluten Lieblingsfolgen. Tarquin, der war bei Host Erik Schroth zu Gast und hat von seinem besonderen Leben und seiner wahnsinnig einzigartigen Kindheit auf dem Rittergut erzählt. Wir hören mal kurz rein.
2: Und ich bin da groß geworden mit meinen Pferden und meinen Hunden und dem Eigentum drumherum, was mein Spielplatz war.
3: Jetzt also
2: war
3: eigentlich wie so ein Abenteuerspielplatz.
2: Ja, genau. Jetzt war mein Spielplatz nur mehrere hundert Hektar groß. Und ein Hektar besteht aus 10.000 Quadratmetern. Also mein Spielplatz war ein bisschen größer und ich konnte mich einfach nach der Schule abseilen. Und wenn ich abends zu Hause war, dann war ich halt abends zu Hause. Und ansonsten konnte ich im Wald und anderen Bereichen tun, was ich wollte. Und jetzt war ich aber auch natürlich bei Freunden und sowas. Und dann hat unsere ehemalige Leiterin von der Grundschule, wo ich bei ihrem Sohn war. Und Elke sagte, bat dann meine Mutter sehr freundlich darum, dass ich bitte nicht mehr wiederkommen sollte.
3: Okay.
2: Sondern,
3: weil?
2: Ja, sondern ihr Sohn besser zu uns auf den Hof kommt, weil ich einfach immer vor die Türrahmen gelaufen bin.
3: Weil die so klein
2: weil
3: waren?
2: Weil die oder? So Standardmaße hatten. Weil unsere Türen einfach ein bisschen größer sind. Und als Kind man diese breiteren, doppelflügeligen Türen schlussendlich gewohnt war, aber das passte in so einen modernen Neubau einfach, passte ich da nicht rein.
3: Oh Gott, natürlich, da denkt man ja gar nicht drüber nach. Ja. Ja, klar, und als Kind ist das ja, wenn man da reinwächst, ist ja irgendwie auch völlig normal,
2: dass
3: man
2: eben durch breite
3: Türen geht, man muss nicht drauf achten.
2: Genau. Wenn es um die Kurve ging, ist es einfach völlig normal, dass ich mehr Platz hatte.
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1: Viele Wolken gibt's vor allem im Norden und Westen. Vom Niederrhein bis Schleswig-Holstein kann es auch mal zwischendurch regnen. Sonst bleibt es heute eher sonnig und trocken. Und am Nachmittag liegen die Höchstwerte bei 23 bis 31 Grad. Morgen dann fast überall viel Sonne, nur im Norden wieder mehr Wolken, bei bis zu 29 Grad.
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2: Ich bin Amina Jamai Astiban und ich wünsche euch einen wunderschönen Start in die allerletzte Septemberwoche 2026. Wahnsinn, oder? Ich habe das Gefühl, der September, der ist einfach so an mir vorbeigezogen. Aber ich freue mich richtig auf den Herbst und auf die gute Nachricht nach zwei Songs.

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1: Es gibt richtig gute Nachrichten aus dem Tierreich, denn der Seeadler ist zurück. In den 60er Jahren, da war der zumindest in Westdeutschland fast verschwunden. Da gab es gerade mal so 7 Brutpaare. Hauptgrund waren unter anderem der Einsatz von bestimmten Insektengiften in der Landwirtschaft. Aber das Gift wurde dann verboten und der Seeadler wurde geschützt. Mit Erfolg. Heute gibt es in Deutschland nämlich wieder fast 1000 Brutpaare und erobert jetzt sogar neue Gebiete. In NRW haben dieses Jahr 4 Paare 9 Jungvögel großgezogen und das waren so viele wie noch nie.
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1: Gleich 11 Uhr, ihr hört Brillux Radio und nach 11 mit dabei in der Sendung ist Luis Bauer. Er ist einer der bekanntesten Bestatter Deutschlands. Allein auf TikTok folgen ihm mehr als 1,3 Millionen Menschen. Bekannt geworden ist er vor allem, weil er offen und ungewöhnlich über seinen Beruf als Bestatter und den Tod spricht.
2: Stimmt es, dass Toten manchmal noch die Zähne geputzt werden? Die Frage hört sich vielleicht etwas komisch an, aber es gibt wirklich einen Arbeitsschritt, der viel mit dem Mund zu tun hat. Ich verrat's euch.
3: Das ist mit dem Körper der Queen nach ihrem Tod passiert, weil viele wissen gar nicht, welches Verfahren sie ziemlich sicher durchlaufen hat. Und ihr habt das damals alle mitbekommen.
4: Was ich diesen Toten im Sarg in die Hände gelegt habe, ist wirklich, ja, außergewöhnlich. Als ich gesehen habe, was das da gerade ist, habe ich nicht schlecht gestaunt. Ich verrat's euch.
1: Millionen Menschen kennen ihn und seine Stories, aber uns hat er erzählt, wie es bei ihm ganz privat aussieht. Er ist nämlich in der neuen Stunde hier bei Brillux Radio in einer Folge Wie wohnt eigentlich mit dabei.

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1: Im Studio Hanna Messerschmidt. Die SPD wirft Bundesgesundheitsminister Linnemann vor, bei der Pflegereform vor allem Kürzungen zu planen. Es fehlten grundlegende Strukturreformen, kritisieren die Sozialdemokraten. Vor der Kabinettssitzung am Mittwoch soll es deshalb weitere Verhandlungen geben. Ob in der Gastronomie, in Bus und Bahn oder in der Pflege, Menschen mit Einwanderungsgeschichte sind in vielen Bereichen unverzichtbar. Fürs Statistische Bundesamt heißt das, dass die Menschen selbst oder beide Eltern eingewandert sind. Insgesamt stellen sie mehr als ein Viertel aller Beschäftigten. Der Verfassungsschutz befürchtet chinesische Spionage an Forschungseinrichtungen. Davor warnt die Behörde im Handelsblatt. China versuche gezielt über wissenschaftliche Zusammenarbeit an Technologie aus Deutschland zu kommen. An den Einrichtungen fehlt es oft an Risikobewusstsein. Das höchste Gericht in Deutschland wird heute 75 Jahre alt, das Bundesverfassungsgericht in Karlsruhe. Es wurde am 28. September 1951 offiziell eröffnet. Bei einem Festakt vor Ort sind heute auch Kanzler Merz und Bundespräsident Steinmeier mit dabei.
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2: Louis Bauer, kennt der ein oder andere von euch vielleicht von Instagram oder TikTok? Er ist einer der bekanntesten, wenn nicht der bekannteste Bestatter Deutschlands. Im Netz, da zeigt er seinen Berufsalltag, aber wir wären ja hier nicht bei Drillux Radio, wenn wir ihn nicht gefragt hätten, wie es bei ihm zu Hause aussieht. Ich bin Amina Jamai Astiban und das gucken wir uns in ein paar Minuten mal genauer an.
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1: Ich bin Luis, bin 20 Jahre alt. Ich glaube, viele haben so dieses Vorurteil von Bestattern, da ist alles schwarz, da ist alles dunkel, die wohnen doch hier in der dunklen Kammer, sage ich jetzt mal. Da muss ich euch enttäuschen, liebe Leute. Ich wohne zum einen tatsächlich noch irgendwie so halb zu Hause, ja. Also mein Vater hat ein Haus und das ist unterteilt in zwei Wohnungen. Bin also irgendwie ausgezogen und eingezogen gleichzeitig. Und das Dunkelste, was ihr in meiner Wohnung finden werdet, das ist das Gästeklo ohne Fenster, aber auch nur, wenn ihr das Licht nicht angeschaltet habt. Ja, sonst ist es relativ hell bei mir. Mein Lieblingsraum ist das Wohnzimmer, ja, weil ich habe ein, ja, doch verrücktes Hobby. Ich fliege gerne Modellflugzeuge. Bedeutet, im Wohnzimmer hängen an der Decke so zwei Flugzeuge aus Schaumstoff ferngesteuert, hängen die da einfach runter, einmal ein Airbus und noch so ein Militärbomber. Das finde ich ziemlich cool und dann sitze ich da am Sofa mit einer Tasse Kaffee. Lieblingsraum Nummer 1, die Kaffeetasse führt uns in den Raum Nummer 2, nämlich in die Küche, wo meine Siebträgermaschine steht. Ich muss mich outen, ich bin da doch so ein bisschen in der Klischee-Midlife-Crisis, mach mir gerne mal einen Siebträger-Kaffee und sitze dann da, schaue meine Flugzeuge im Wohnzimmer an und freue mich der Dinge. Und ihr fragt euch jetzt vielleicht ganz zu Recht, wie soll das überhaupt funktionieren? Wir hängen da Flugzeuge drin, die sind nämlich auch gar nicht so klein, ja? Die haben eine Spannweite von 1,5 Metern circa, also nicht zu unterschätzen. Und die Antwort ist eigentlich ganz logisch, ich habe sehr hohe Decken. Nur so passen die rein, die hängen von der Decke wirklich unüblich hoch, würde ich sagen. Wir haben so ein Holzhaus. Und wäre ich kein Bestatter geworden, das kann ich euch garantieren, Leute, dann wäre ich Pilot und würde mit Sicherheit irgendwo durch die Welt fliegen.
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1: Wolkig ist es gerade und Richtung Nachmittag bleibt das im Norden auch so. Da kommen von Niederrhein bis Schleswig-Holstein immer mal wieder Schauer runter. Sonst scheint öfter die Sonne und es bleibt trocken mit maximal 23 bis 31 Grad. Morgen dann verbreitet viel Sonne, nur im Norden wieder mehr Wolken und höchstens 30 Grad.
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2: Ich liebe ja die 2000er-Looks. Davon kommt ja im Moment ganz viel wieder und ich feiere das auch total ab. Ne? Ich finde, mir steht nicht alles aus der Zeit, bin irgendwie nicht ich. Trotzdem gucken wir uns die neuen alten Trends gleich mal genauer an. Es wird ein bisschen schräg und warum, das hört ihr gleich. Ich bin Amina Jamai Astiban. Schönen Montag euch.

0: Ich glaube, ich habe das hier schon ein paar Mal erzählt. Ich liebe neue Trends. Ich probiere sehr, sehr gerne neue Sachen aus, aber nicht unbedingt immer bei Klamotten. Ich liebe meine Skinny Jeans, von denen werde ich mich wahrscheinlich auch nie ganz trennen können. Gecroppte Sachen, die mag ich jetzt zum Beispiel nicht so gerne. Und jetzt vor allem sehe ich auch immer mehr solche sehr schiefe, asymmetrische Schnitte. Ich glaube, das ist auch nichts für mich. Ändert aber nichts an der Tatsache, dass die gerade total angesagt sind. Kollegin Alexandra Peters aus der Produktradio-Redaktion, was steckt hinter diesem Trend?
1: Der Wunsch aufzufallen.

0: Sogenannte asymmetrische Kleidung fällt einfach sofort auf. Ein schräger Saum, nur eine freie Schulter oder ein Oberteil mit versetztem Schnitt. Das wirkt spannend, obwohl oft gar nicht so viel passiert. Also keine wilden Muster oder Glitzer oder Materialmixe. Designer nutzen solche Schnitte schon lange. Zum Beispiel in den 2000ern waren diese Schnitte total in und Ikonen wie Christina Aguilera, Britney Spears oder Destiny's Child haben sie rauf und runter getragen. Und im Moment feiern sie ein richtiges Comeback. Auf den Laufstegen sieht man sie überall. Der Reiz daran ist genau das kleine Ungleichgewicht.
1: Verstehe. Das sind ja gerade so einige Dinge, die aus den 2000ern wieder zurückkommen, ne? Low-Rise Jeans, Jogginganzüge, Baggy Jeans. Gab's ja auch alles schon mal. Aber das mit den asymmetrischen Schnitten, das finde ich witzig, weil eigentlich mag unser Auge doch eher Ordnung.
0: Genau, Gesichter oder Gebäude finden wir schön, wenn sie symmetrisch sind. Bei Kleidung funktioniert das anders, da sorgt Asymmetrie für Spannung. Ein schräger Rock oder ein einseitiger Ausschnitt ziehen den Blick an. Das Outfit wirkt sofort moderner. Viele kombinieren deshalb nur ein asymmetrisches Teil, der Rest bleibt eher schlicht.
1: Okay, und was meinst du denn? Also ist das gerade nur so ein kurzer Hype oder bleibt das noch ein bisschen?
0: Sieht eher nach einem Dauerbrenner aus. Asymmetrische Schnitte tauchen seit Jahrzehnten immer wieder auf. Jetzt kommen sie halt zurück. Diesmal oft etwas dezenter, also keine wilden Experimente. Eher kleine, schräge Details, die ein Outfit besonders machen. Da gibt's dann zum Beispiel die One-Shoulder-Tops und Kleider. Da fehlt ein Träger oder ein Ärmel komplett, um die Schulterpartie elegant zu betonen. Und dann gibt's Fukuhila-Säume bei Kleidern und Röcken. Die sind dann vorne kürzer und hinten deutlich länger.
1: Krumm und schief geschnittene Kleidung wird uns also noch ein bisschen begleiten, auch wenn sie ihren Weg in meinen Kleiderschrank wahrscheinlich nicht finden werden. Ist aber auch vollkommen okay.

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1: Gleich 12 Uhr, ihr hört Brillux Radio. Ich wünsche euch schon mal eine schöne Mittagspause. Und ihr habt bestimmt auch Menschen in eurem Freundeskreis oder auf der Arbeit oder vielleicht seid ihr es auch selbst, die irgendwas ganz Unnützes oder Kurioses einfach besonders gut können. Wie meine Kollegin Linda Wilmes zum Beispiel. Hallo.
2: Hi.
1: Du hast ein absolut unterschätztes Talent, wie ich finde, mit dem du locker einen Weltrekord aufstellen könntest, ne?
2: Ja, sagt man mir zumindest nach. Und zwar, ich sehe auf wirklich fast allen Fotos einfach sehr gut aus.
1: Oh, das ist ein tolles Talent.
2: Ja, zumindest sagen das halt auch wirklich immer alle, die mit mir auf dem Foto sind. Mhm. Die haben dann hier und da irgendwie so Gesichtselfmeter. Ja, aber ich bin irgendwie on point. Wird da das Foto gemacht und ich bin gut getroffen. Irgendwie wie bei Barney Stinson. Und ja, ich finde es irgendwie lustig und freue mich natürlich.
1: Das kann ich absolut verstehen. Und eigentlich, finde ich, solltest du dafür einen Weltrekord aufstellen
2: Auf
1: können.
2: Auf jeden Fall.
1: Den gibt es leider noch nicht, aber drei bizarre Weltrekorde, die es schon gibt, die gucken wir uns gleich bei meiner Kollegin Regina Rademacher in der Show nochmal genauer an. Nach 12.

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1: Im Studio Hanna Messerschmidt. Bundesgesundheitsminister Linnemann hat die geplante Pflegereform gegen Kritik der SPD verteidigt. Der von den Sozialdemokraten vorgeschlagene Pflegedeckel löse das Problem nicht, sagte der CDU-Politiker am 1. Die Gesamtkosten für einen Pflegeheimplatz würden trotzdem bei mehr als 3.000 Euro liegen. Viele Arbeitsfelder in Deutschland wären ohne Menschen mit Einwanderungsgeschichte kaum denkbar. Laut Statistischem Bundesamt machen sie mehr als ein Viertel aller Beschäftigten aus. Etwa unter den Köchen, im Gerüstbau oder bei Bus- und Bahnfahrern ist es sogar jeder Zweite. Die Polizei ermittelt nach dem schweren Reisebusunglück bei Landsberg am Lech jetzt gegen den Busfahrer wegen fahrlässiger Tötung. Der Bus war gestern auf der A96 von der Straße abgekommen und umgekippt. Zwei Menschen starben, mehrere wurden schwer verletzt. Der Bus war offenbar aus Mailand auf dem Weg zum Oktoberfest. An den Autobahnraststätten fehlen bundesweit tausende Lkw-Parkplätze. Immer häufiger finden Lkw-Fahrer keinen Platz, um ihre Pause zu machen oder zu übernachten. Ein Riesenproblem sind auch die schlechten Hygienezustände der Toilettenanlagen, kritisieren Logistikverbände.
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2: Beim Einräumen von Spülmaschinen kann aus Ordnung bei mir übrigens erstaunlich schnell Tetris werden. Und wehe, am Ende passt noch ein Glas irgendwo rein. Dann drehe ich am Rad. Genau dieser Ehrgeiz scheint manche Menschen zu ganz anderen Leistungen zu treiben. Gleich klären wir mal, welche völlig absurden Weltrekorde da tatsächlich existieren. Nach drei Songs hier. Ich bin Regina Rademacher, wünsche euch einen schönen Mittag mit uns.
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1: Beim Packen für den Urlaub, da kann ich mich tatsächlich minutenlang daran festbeißen, noch irgendwie ein paar Schuhe in einen ohnehin schon zu vollen Koffer zu bekommen. Ähnlich wie bei der Spülmaschine, da geht noch irgendwie ein kleines Schüsselchen mit dazu. Dieser Ehrgeiz ist natürlich komplett unnötig, aber wenn es am Ende klappt, das fühlt sich trotzdem an wie eine olympische Leistung. Noch ein bisschen weiter getrieben haben das offenbar Menschen, die Weltrekorde aufgestellt haben, etwa beim gleichzeitigen Zerplatzenlassen von Luftballons. Balance mit dem Rücken. Kollegin Lisa Kreinbaum hat drei solcher Rekorde gefunden und die sind wirklich ziemlich absurd, Lisa.
2: Fangen wir an mit Rekord Nummer 1. Die Pizza mit den meisten Käsesorten der Welt. Und nein, wir reden hier nicht von 4 Käse oder 5. In Deutschland wurde 2018 eine Pizza gebacken, auf der genau 111 verschiedene Käsesorten gelandet sind. Aber damit nicht genug. 2023 hat Frankreich nachgelegt mit einer Pizza mit über 1000 verschiedenen Käsesorten. Ob das geschmeckt hat? Ganz ehrlich, ich bezweifle es. Rekord Nummer 2 geht an einen Mann aus den USA, der sich 260 T-Shirts gleichzeitig angezogen hat. 260. Allein das Anziehen hat fast 2 Stunden gedauert und am Ende konnte er sich natürlich kaum noch bewegen und kam auch alleine nicht mehr raus aus seinen Klamotten. Aber hey, Rekord ist Rekord. Und dann gibt's da noch meinen persönlichen Favoriten, den Weltrekord für die meisten Essstäbchen im Bad. Aufgestellt von einem Mann aus den USA und zwar live in nur einer Minute. Am Ende steckten über 520 Essstäbchen in seinem Gesicht. Und dafür braucht man offenbar nicht nur einen langen Bart, sondern auch eine ziemlich ausgefeilte Technik. Der Rekordhalter hat vorher nämlich tatsächlich trainiert, welche Winkel am besten funktionieren und wie die Stäbchen stabil bleiben. Es ist so verrückt und genau das macht Weltrekorde doch auch so faszinierend. Es geht oft gar nicht darum, besonders sinnvoll zu sein, sondern darum, etwas zu schaffen, das vorher einfach noch niemand gemacht hat. Und da braucht es manchmal vielleicht auch gar kein richtiges Talent, sondern einfach eine richtig verrückte Idee.
1: Genau, oder die Fähigkeit, eine völlig bekloppte Idee nicht sofort wieder zu verwerfen, sondern es mal anzugehen. Also ich werde meinen Ehrgeiz beim Kofferpacken trotzdem lieber nicht offiziell anmelden. Das ist wirklich ziemlich absurd.

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1: Wolkig ist es gerade und Richtung Nachmittag bleibt das im Norden auch so. Da kommen von Niederrhein bis Schleswig-Holstein immer mal wieder Schauer runter. Sonst scheint öfter die Sonne und es bleibt trocken mit maximal 23 bis 31 Grad. Morgen dann verbreitet viel Sonne, nur im Norden wieder mehr Wolken und höchstens 30 Grad.
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2: Ich hätte jetzt nicht gedacht, dass eine alte Telefonzelle heute noch so wichtig sein kann. Ich sehe die auch gar nicht mehr so oft. Gleich geht es aber um einen Fotografen, der dafür ziemlich viel Aufwand betrieben hat und 52 Menschen, die bei seiner Aktion mitgemacht haben. Die ganze Geschichte erzählen wir euch gleich hier. Ich bin Regina Rademacher. Schönen Mittag.

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1: Doch ich muss zugeben, bei einer alten Telefonzelle, da würde ich wahrscheinlich erst mal denken, braucht die überhaupt noch jemand? Was macht die denn noch hier? In Schottland hat ein Fotograf genau diese Frage offenbar ganz anders beantwortet. Auf der Insel Lewis steht eine der letzten funktionierenden

0: Funktionierenden Telefonzellen mit Doppeltür im Vereinigten Königreich. Damit sie weiter betrieben werden darf, müssen von dort mindestens 52 Anrufe im Jahr geführt werden. Also ist William Arnold extra hingefahren und hat bei Sturm und Regen eben 52 verschiedene Menschen angerufen. Und damit bleibt die Telefonzelle jetzt noch ein weiteres Jahr erhalten. Und das ist eben dann ein bisschen mehr als Nostalgie, finde ich. In abgelegenen Gegenden, da gibt es nämlich teilweise gar kein Handynetz. Und dann kann so eine alte Telefonzelle im Notfall plötzlich ziemlich wichtig werden. Und ich finde, manchmal zeigt sich ja genau an diesen kleinen Geschichten, dass Dinge, die alt wirken, wo wir gar nicht wissen, was wir damit noch sollen, trotzdem noch ihren berechtigten Platz haben können.
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1: Eigentlich sind es nur ein paar kleine Handgriffe und zack ist das Outfit plötzlich perfekt. Zumindest wenn ihr Ohrringe tragt. Denn die machen es manchmal wirklich aus. Bei der Menge, die ich da inzwischen angesammelt habe, ist mehr die Auswahl erstmal das Problem. Aber sie können den ganzen Look verändern. Schmuck ja eigentlich generell. Genau solche kleinen Details sind auch in der Kunst oft viel mehr als bloße Deko. Welche Rolle Accessoires auf berühmten Gemälden spielen, das hören wir uns gleich mal an. Hier bei Brillux Radio, dann nach 13 Uhr.

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1: Im Studio Hanna Messerschmidt. Die SPD wirft Bundesgesundheitsminister Linnemann vor, bei der Pflegereform vor allem Kürzungen zu planen. Es fehlten grundlegende Strukturreformen, kritisieren die Sozialdemokraten. Vor der Kabinettssitzung am Mittwoch soll es deshalb weitere Verhandlungen geben. Deutsche Firmen wollen weniger Stellen abbauen als bisher geplant. Das zeigen aktuelle Zahlen des IFO-Instituts. Eine echte Erholung ist demnach aber noch nicht in Sicht. Vor allem in der Industrie und im Handel planen die meisten Unternehmen nach wie vor mit weniger Personal. Seit 75 Jahren wacht das Bundesverfassungsgericht in Karlsruhe über das Grundgesetz. Mit einem Festakt wird das Jubiläum dort heute gefeiert. Wer sich in seinen Grundrechten verletzt fühlt, kann sich an das Gericht wenden. Hitze und Dürre im Sommer gepaart mit spätem Saisonstart. Die Kartoffelernte in Deutschland wird dieses Jahr wohl eher schwach ausfallen. Das Bundeslandwirtschaftsministerium rechnet mit gut 10 Millionen Tonnen. 3,5 weniger als im Rekordjahr 2025.
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2: Mit Regina Rademacher, hallo. Bei Schmuck, da bin ich ziemlich konsequent. Ohne Ohrringe, da fehlt mir beim Fertigmachen einfach was. Da bin ich nicht komplett. Zu oft muss ich aber auch den zweiten oder das winzige Schräubchen dahinter länger suchen. Offenbar wussten aber auch schon die großen Künstler, wie viel Wirkung so ein kleines Detail haben kann. Gleich schauen wir auf Accessoires in der Kunst und darauf, warum eine Perle, eine Kette oder sogar eben ein fehlender Ohrring plötzlich eine ganze Geschichte erzählt.
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0: Beim Ausgehen oder überhaupt beim Rausgehen. Da gibt es bei mir noch diesen einen Moment vor dem Spiegel. Da sitzen die Haare, das Make-up passt, sieht ganz gut aus und dann fehlt noch der Schmuck. Ein bisschen Bling-Bling. Ich setze immer auf Ohrringe. Ohne fühlt sich das bei mir so ein bisschen so an, als hätte ich beim Anziehen was ganz Wichtiges vergessen. Genau diese Wirkung haben kleine Details auch in der Kunst. Und auf diese Accessoires, besonders in der Kunst, wollen wir jetzt mal genauer schauen. Denn auch da spielen die eine große Rolle, Alexandra Peters. Nämlich welche?
1: Accessoires sind in der Kunst sowas wie visuelle Abkürzungen. Das beste Beispiel dafür ist natürlich das Mädchen mit den Perlenohrringen von Vermeer. Dieses Bild wäre ohne die Ohrringe ein ganz anderes. Die Perle ist riesig, fast zu groß. Sie glänzt extrem und zieht sofort den Blick an. Sie macht das Mädchen geheimnisvoll, ein bisschen unerreichbar und sie gibt dem Bild seinen Namen. Ohne dieses Accessoire wäre es halt einfach nur ein Porträt.
0: Das gilt hier aber nicht nur für Schmuck, sondern auch für Kleidung und kleine Details.
1: Absolut. Denken wir an Frida Kahlo. Ihre Blumen im Haar, die großen Ohrringe, die auffälligen Ketten. Das war nicht nur Stil, das war ein Statement. Oder an die Mona Lisa. Da ist es gerade so spannend, dass sie eben keinen Schmuck trägt, keine Kette, keine Ohrringe. Das macht ihr Lächeln noch rätselhafter. Accessoires erzählen also nicht nur etwas, wenn sie da sind, sondern auch, wenn sie fehlen.
0: Und das bedeutet, Accessoires waren schon immer mehr als nur Deko?
1: Genau, sie zeigen Status, Persönlichkeit oder Haltung. Früher wussten die Menschen sofort, was ein bestimmter Ring, ein Hut oder ein Stoff bedeutete. Heute lesen wir das eher intuitiv. Aber der Mechanismus ist derselbe wie bei Mode oder Social Media. Ein Detail kann eine ganze Geschichte erzählen. Und manchmal bleibt genau dieses Detail länger im Kopf als das ganze Bild.
0: Da merkt man halt erst, wenn es fehlt, wie wichtig es eigentlich fürs Ganze war. Aber ein guter Tipp von Alex gerade. Vielleicht schauen wir beim nächsten Museumsbesuch tatsächlich vor allem mal auf die Accessoires und die Details. Mal sehen, was uns da auffällt.

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1: Sonnig und trocken ist es heute Mittag fast überall. Nur im Norden hängen mehr Wolken und von Niederrhein bis Schleswig-Holstein kann ab und zu mal ein Schauer runterkommen. Sonst bleibt's freundlich. Dazu liegen die Höchstwerte bei 23 bis 31 Grad. Morgen dann wieder viel Sonne, im Norden mehr Wolken bei maximal 29 Grad.
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2: Eine richtig gute Playlist zusammenzustellen, das kann erstaunlich viel Arbeit sein, habe ich bei meiner letzten Party wieder gemerkt. Trotzdem ist es schon ziemlich bequem, wenn irgendeine App einfach weiterspielt und meist dann noch genau unseren Geschmack trifft, weil den kennen wir ja gut. Aber ob uns diese Algorithmen wirklich immer so gut bekommen, das besprechen wir gleich hier. Regina Rademacher ist mein Name, kommt gut durch den Montag.

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1: Wenn auf einer Party plötzlich ein Song läuft, den man wirklich seit Jahren nicht gehört hat und bei dem sofort alle mitsingen können, dann ist die Stimmung doch direkt eine ganz andere. Ich liebe solche kleinen musikalischen Überraschungen. Früher hat ein DJ dafür gesorgt, heute übernimmt das oft eine App und die weiß schon ziemlich genau, welcher Song als nächstes da passen dürfte. Und selbst wenn die Playlist durch ist, da geht es ja immer weiter in dem Stil, weil der Algorithmus regelt das. Und diese Musikplattformen, die machen das schon

0: ziemlich gut, oder, Kollegin Sabine Piel?
1: Ja, das geht tatsächlich vielen so, ne? Dass sie sich einfach von Spotify oder Apple Music, Amazon Music so durchleiten lassen. Und oft passt das tatsächlich auch sehr gut. Man merkt dann aber schon nach einer Zeit, dass da wenig Inspirierendes oder Neues mit dabei ist. Ein ehemaliger Spotify-Analyst hat das mal so beschrieben. Der hat gesagt, wir hören Musik in konzentrischen Kreisen. In der Mitte sind die Lieblingssongs, drumherum Musik, die ähnlich klingt. Und ganz außen, da ist der echte Entdeckungsring. Da passiert was Neues. Und genau da kommen wir aber mit dem Algorithmus nicht hin, ne? Der hält uns lieber in der Mitte, weil da mögen wir die Musik mit sehr großer Wahrscheinlichkeit und bleiben auch mit großer Wahrscheinlichkeit auf der Plattform.
0: Also hält uns der Algorithmus in einer ziemlich engen Bubble?
1: Ja, genau das. Und vielleicht kennt der Algorithmus ja auch nur einen Teil von uns. Das habe ich neulich gemerkt, da habe ich eine Playlist von vor 15 Jahren aufgemacht und da waren ein paar Dinger drin. Boah, die haben richtig gerockt und ja, da wäre mein Algorithmus nie drauf gekommen, dass ich auch solche Musik mag.
0: Also vielleicht mal häufiger bewusst darauf achten, dass wir den Algorithmus, was meinst du, ein bisschen besser trainieren?
1: Ja, und nicht mit Kindermusik versauen, ne? Ja, das ist natürlich ein Weg. Ich habe für mich selber aber auch entschlossen, überall in meiner digitalen Lebensrealität darauf zu achten, wo ich Algorithmen gezielt auch mal ausstellen kann. Beim Online-Shoppen zum Beispiel, für mich persönlich sehr wichtig, da eben nicht auf diesen Button empfohlen für dich zu gehen. Oder auch mal ganz verrückt analog shoppen zu gehen, habe ich mir auch immer überlegt für mich, auch eine gute Variante. Ja, und bei Musik, bei vielen Streamingdiensten kannst du den Hörverlauf auch einfach ausschalten, das wissen die meisten nicht. Dann wird der Algorithmus auch wieder etwas, naja, ratloser, sage ich mal. Dann kommen Vorschläge, die nicht aus deinem Echo kommen oder... Ja, das ist natürlich klar, dass ich das sage. Auch ein Tipp, Radio hören. Da hat sich nämlich jemand anders darüber Gedanken gemacht, was läuft. Und da wird man auch das ein oder andere Mal überrascht.
0: Und weil es ja jetzt schon so Spaß macht, meine Playlist für die nächste Party werde ich wahrscheinlich trotzdem selbst bauen. Ein bisschen Zufall und Überraschung können dann schließlich auch für die Gäste ganz gut sein. Aber die Tipps sind auch ganz cool. Und auf jeden Fall, ihr wisst ja, Radio hören, am besten Brillux Radio, auch bei der Musik.

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1: Im Studio Imme Kasten. Es ist der nächste Rückzug von Jens Spahn. Der Ex-Unionsfraktionschef gibt jetzt auch seinen Sitz im Haushaltsausschuss auf. Er hatte zuletzt eine Sitzung verpasst, weil er auf Sardinien war. Seine Person werde aktuell so politisiert, dass ein normales Arbeiten kaum möglich sei, schrieb Spahn seinen Kollegen. Bundesgesundheitsminister Linnemann hat die geplante Pflegereform gegen Kritik der SPD verteidigt. Der von den Sozialdemokraten vorgeschlagene Pflegedeckel löse das Problem nicht, sagte der CDU-Politiker im Ersten. Die Gesamtkosten für einen Pflegeheimplatz würden trotzdem bei mehr als 3.000 Euro liegen. Seit 75 Jahren wacht das Bundesverfassungsgericht in Karlsruhe über das Grundgesetz. Mit einem Festakt wird das Jubiläum dort heute gefeiert. Wer sich in seinen Grundrechten verletzt fühlt, der kann sich an das Gericht wenden.
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2: Regina Rademacher hier für euch, kurz nach zwei. Hallo. Ja, gleich sprechen wir über berühmte Sätze aus der Modewelt. Zum Beispiel über die ziemlich klare Ansage von Vivienne Westwood: Kauf weniger, wähle gut aus und trag es lange. Aber da gibt's noch ein paar Sprüche, ein paar Zitate mehr. Wir hören sie gleich hier nach drei Songs.
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2: Es gibt so Sätze, Sprüche, Zitate, die hört man einmal und dann sitzen die. Sowas wie, ich mag besonders gerne das von Harald Junke, ne? Keine Termine und leicht einsitzen. Habe ich nie vergessen. Gerade in der Mode haben sich aber auch einige Sprüche so festgesetzt, dass sie fast schon zu kleinen Lebensregeln geworden sind. Und auch da muss ich sagen, ertappe ich mich tatsächlich dabei, dass ich sie im Kopf habe, wenn ich morgens vorm Kleiderschrank stehe. Jogginghose zum Beispiel, Karl Lagerfeld hat da eine ziemlich klare Meinung gehabt. Aber auch andere haben da viel hinterlassen, viel mehr als nur schöne Mode. Amina Jamar ist die Bahn aus der Brillux Radio Redaktion. Du hast nochmal einen Blick hinter diese ikonischen Zitate geworfen. Eben das Lagerfeld-Zitat zum Beispiel.
3: Ja, genau. In einem Interview 2012 hat Karl Lagerfeld gesagt, Jogginghosen sind das Zeichen einer Niederlage. Man hat die Kontrolle über sein Leben verloren und dann geht man mit Jogginghose auf die Straße. Ja, und obwohl wir alle viel lockerer mit Mode umgehen als noch vor 10 oder 15 Jahren, schwingt dieser Gedanke irgendwie immer noch mit, dass Kleidung eben auch was über Disziplin, Status oder Haltung erzählt.
2: Und dann gibt es noch was von Coco Chanel. Die hat ja gesagt, Mode vergeht, Stil bleibt. Wie hat sie das gemeint?
3: Ja, das war eigentlich eine kleine Kampfansage gegen die damalige Modewelt. In den 20er Jahren hat sie mit ihrer Mode Frauen aus engen Korsetts befreit und auf schlichte Schnitte und bequemere Kleidung gesetzt. Während viele Luxusmarken vor allem Reichtum gezeigt haben, ging es Chanel um Persönlichkeit. Also nicht, was tragen gerade alle, sondern was passt wirklich zu dir.
2: Und nicht zu vergessen, was ist mit Vivienne Westwood?
3: Oh ja, einer der ikonischsten Aussagen ist, kauf weniger, wähle gut aus und trag es lange. Das Zitat ist so bedeutend, weil Westwood damals einfach schon sehr früh genau das kritisiert hat, worüber wir heute ständig sprechen. Fast Fashion, Überkonsum und Wegwerfmode. Während viele Luxusdesigner vor allem Trends verkauft haben, hat sie plötzlich dazu aufgerufen, bewusster zu konsumieren. Und das ausgerechnet als eine der berühmtesten Designerinnen der Welt. Das passt total gut zu ihrer Rolle als Queen of Punk. Denn Westwood kam ja aus einer

0: britischen Punkbewegung der 70er Jahre und hat Mode immer auch als Protest verstanden. Ihre Designs, die sollten provozieren und gesellschaftliche Regeln in Frage stellen.
1: Und noch Jahre später sprechen wir, wie gerade eben, über die Designs, aber auch ein paar ikonische und prägende Zitate der großen Modeschöpfer der Zeit. Und ich finde, in diesen Sätzen stecken auch wirklich Zeitgefühle. Da hätten wir die Disziplin bei Lagerfeld, Freiheit bei Chanel und die pure Rebellion bei Westwood.

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1: Sonnig und trocken ist es heute Mittag fast überall. Nur im Norden hängen mehr Wolken und von Niederrhein bis Schleswig-Holstein kann ab und zu mal ein Schauer runterkommen. Sonst bleibt's freundlich. Dazu liegen die Höchstwerte bei 23 bis 31 Grad. Morgen dann wieder viel Sonne, im Norden mehr Wolken bei maximal 29 Grad.
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2: Mit Regina Rademacher, hallo. Schöne Steine, Federn, Muscheln. Als Kind habe ich draußen viele, viele Schätze gefunden und die wurden zu was ganz Besonderem. Bei einem 9-jährigen Mädchen aus Baden-Württemberg, da war es diesmal aber tatsächlich ein besonderer Fund aus der Urzeit. Und den hat sie einfach so beim Spielen entdeckt. Gleich hören wir mal, was sie überhaupt gefunden hat.

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1: Kinder können ja aus allem einen kleinen Schatz machen, in allem einen kleinen Schatz sehen. Aus einem besonders schönen Stein, einer Feder, einer Muschel oder irgendetwas, das man draußen gefunden hat. Ich habe auch solche Sachen früher gesammelt. Ich hatte eine sehr respektable Steinesammlung bei mir im Kinderzimmer. Ich hatte aber auch meist natürlich gar keine Ahnung, ob das jetzt wirklich was ganz Besonderes war. Bei der 9-jährigen Malia aus dem Kreis Rottweil war das ganz anders. Sie hat beim Spielen auf einem Feld einen 5 cm langen Tierzahn gefunden. Und ein Paläontologe aus den Niederlanden hat ihn dann als Zahn eines Plesiosauriers bestimmt. Das war ein Meeresreptil, das vor bis zu 200 Millionen Jahren gelebt hat. Damals war dort, wo Baden-Württemberg nämlich heute liegt, noch ein Urzeitmeer. Malia, die sammelt schon länger mal Tierzähne und geht mit ihrem Vater total gerne auf Fossiliensuche. Und der besondere Fund bekommt jetzt einen absoluten Ehrenplatz in ihrem Kinderzimmer. Und vielleicht ist genau das die schöne Seite daran. Wenn Kinder neugierig sind und draußen sind und draußen auch genau hinschauen, da können aus kleinen Fundstücken wirklich tatsächlich ganz große Entdeckungen werden.
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1: Wenn etwas mit meinen eigenen Händen entsteht, wenn ich was könnte, dann bin ich sofort ein bisschen stolzer auf das Ergebnis. Egal ob jetzt Handwerk oder Kreativität oder am besten gleich beides. Und selbst wenn man die kleinen Macken hinterher lieber nicht so genau anschaut, ist es was Besonderes. Aus genau diesem, das baue ich jetzt einfach selbst, Gefühl, kann aber auch ein richtiges Hobby werden. Eine ganz besondere Marke Eigenbau, die schauen wir uns gleich an, zum Montagnachmittag hier bei Brillux Radio.

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1: Im Studio Imme Kasten. Ex-Unionsfraktionschef Jens Spahn ist nicht mehr Teil des Haushaltsausschusses im Bundestag. Das hat er seinen Kollegen über WhatsApp mitgeteilt. Spahn hatte bei einer Sitzung gefehlt, angeblich wegen seines kranken Kindes. Dann wurde er auf Sardinien am Flughafen fotografiert. Deutschlands oberstes Gericht feiert Geburtstag. Seit 75 Jahren wacht das Bundesverfassungsgericht über die Einhaltung des Grundgesetzes. Jeder, der sich in seinen Grundrechten verletzt sieht, kann sich an Karlsruhe wenden. Dort gibt's heute auch den großen Festakt. Hitze und Dürre im Sommer gepaart mit spätem Saisonstart. Die Kartoffelernte in Deutschland wird dieses Jahr wohl eher schwach ausfallen. Das Bundeslandwirtschaftsministerium rechnet mit gut 10 Millionen Tonnen, 3,5 weniger als im Rekordjahr 2025.
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2: Mit Regina Rademacher, hallo. Ja, bei mir ist es manchmal schon ein dolles Erfolgserlebnis, wenn ein Möbelstück nach dem Zusammenbauen tatsächlich gerade steht und nichts übrig bleibt. Ein Regal zum Beispiel. Andere haben eindeutig mehr drauf. Niklas ist da so ein Könner. Er hat was gebaut, das wir sonst eher aus amerikanischen Filmen kennen. Ein Crepes-Tisch. Wie er darauf kam, das erzählt er uns gleich hier nach drei Songs.
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0: Okay, das ist tatsächlich selbst gemacht. Bei mir reicht dafür manchmal schon eine kleine Reparatur oder etwas, das nach dem ersten Versuch nicht sofort auseinanderfällt. Und ich muss es erstmal überall rum erzählen, was ich Tolles konnte. Noch eine Nummer größer wird es natürlich, wenn aus einem Hobby dann so ein richtiges Projekt wird. Niklas aus Wuppertal ist da so ein Typ. Bei ihm ist das Handwerkliche ein richtig großer Teil des Hobbys. Er hat nämlich seinen eigenen Crepes-Tisch gebaut.
1: Kennt man zum Beispiel aus James-Bond-Filmen oder so. Und in Amerika ist es also sehr, sehr beliebt. Da haben das auch viele Leute zu Hause so im Wohnzimmer oder im Partyraum stehen. Und ich habe Familie in Amerika und das steckt auf jeden Fall direkt an. Und dann habe ich mir vorgenommen, ich brauche auch sowas zu Hause.
0: Ja, gesagt, getan. Anstatt Urlaub zu machen, hat Niklas seinen Sommer damit verbracht, seinen eigenen Crepes-Tisch zu bauen.
1: Crepes ist ein Casino-Spiel. Also wer im Casino schon mal einen Roulette-Tisch oder so gesehen hat, der weiß ungefähr, das ist so ein Tisch, da stehen dann die Leute dran und die haben eine gute Zeit. Wir spielen natürlich immer nur mit Chips oder echtes Geld. Und anders als jetzt beim Roulette, beim Crepes geht es darum, dass man mit zwei Würfeln wirft. Und je nachdem, welche Zahl da rauskommt, gewinnen dann eben die verschiedenen Einsätze, die man da tätigen kann.
0: Ja, kein Wunder, dass das 3 Wochen gedauert hat. Respekt. Aber das war es dann tatsächlich noch nicht.
1: Also es ist nicht 4 Füße und eine Platte. Da kommt ein bestimmter Aufbau drauf, verschiedene Filze, die einen ganz bestimmten Untergrund geben, weil die Würfel, die sollen ja auch ein bisschen bouncen. Trotzdem sollen sie aber auch gezielt landen. Und so wie auch beim Roulette gibt es auch bei Crepes ein ganz bestimmtes Layout, auf das man dann die Chips legt. Das habe ich mir fertig gekauft. Aus Las Vegas kam das.
0: Der Crepes-Tisch steht heute in der Partygarage und Niklas hat seine Freunde dann natürlich auch direkt mit diesem sehr außergewöhnlichen Hobby angesteckt. Sie spielen da immer gerne. 3 Wochen Arbeit für so einen eigenen Tisch. Da steckt ordentlich Leidenschaft dahinter. Und genau das finde ich auch so schön. Wenn man etwas selbst baut, wird aus einem Gegenstand plötzlich ein Stück eigene Geschichte. Und wenn dann noch liebe Freunde mitspielen, hat sich der Aufwand sowieso schon mal gelohnt.

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1: Viele Wolken gibt's gerade im Norden und im Westen und vom Niederrhein bis nach Schleswig-Holstein kann auch mal ein Schauer durchziehen, sonst zeigt sich die Sonne oft und es bleibt eher trocken. Dazu werden es heute Nachmittag noch einmal 23 bis 31 Grad, morgen dann wieder viel Sonne nach Nebel, nur im Norden und Nordwesten mehr Wolken, maximal bis 30 Grad.
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2: Manchmal muss bei mir schon eine ordentliche Portion Farbe her, damit aus ganz okay plötzlich, ja, jetzt passt's wird. Und genau das machen Menschen offenbar schon seit mehreren tausend Jahren mit ihren Fingernägeln. Allerdings aus ganz anderen Gründen als heute. Wo die Geschichte des Nagellacks irgendwann mal begonnen hat, das hören wir uns gleich zusammen an. Noch bis 16 Uhr hier. Ich bin Regina Rademacher, einen schönen Nachmittag für euch.

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1: Nicht immer, aber manchmal lackiere ich schon meine Fingernägel. Und dann bin ich immer ganz vorsichtig und muss einen halben Tag dran denken, dass ich hoffentlich nirgendwo anstoße. Ein bisschen Farbe, schon eine einfache Möglichkeit, einen Look komplett zu verändern, ohne gleich den ganzen Kleiderschrank umgestalten zu müssen. Wobei, so ein Nagellack ist kein reiner Beauty-Trend. Das sagt meine Kollegin Alexandra Peters jetzt einfach so. Das Ganze hat nämlich schon vor mehreren tausend Jahren angefangen. Aber wenn wir heute Nagellack sehen, da denkt doch niemand mehr an die lange Geschichte, Alexandra. Wo genau fing das denn an?
2: Ganz genau, die ersten Formen von Nagellack gab es schon im alten China, ungefähr 3000 vor Christus. Damals haben Menschen ihre Nägel mit Pflanzenfarben, Harzen oder Bienenwachs eingefärbt. Und die Farbe war nicht einfach Geschmackssache, die hat gezeigt, welchen Status du hast. Bestimmte Farben waren teilweise nur für den Adel erlaubt. Auch im alten Ägypten war das ein Thema. Angeblich soll sogar Kleopatra ihre Nägel rot gefärbt haben. Also Nägel lackieren war früher eher ein Machtsymbol als ein Beauty-Trend.
1: Und der Nagellack, wie wir ihn heute kennen, der kam dann viel später, oder?
2: Genau, der moderne Nagellack entstand erst in den 1920ern und zwar durch Autolack. Chemiker haben damals glänzende Lacke für Autos entwickelt und Kosmetikfirmen haben gemerkt, diese Technik funktioniert auch auf Nägeln. Erst waren die Farben eher durchsichtig oder zart rosa, aber dann kam Hollywood. Schauspielerinnen mit perfekt lackierten roten Nägeln wurden plötzlich riesige Stilvorbilder. Und spätestens da wurde Nagellack ein echtes Massenphänomen.
1: Der sich dann seitdem immer weiter verändert hat.
2: Ja, in den 50ern dieses klassische elegante Rot, in den 70ern dann knallige Farben, später schwarzer Lack durch Gothic und Grunge. Und heute gibt's eigentlich alles gleichzeitig, minimalistisch, komplett bunt, Glitzer, Chrom oder richtig kleine Kunstwerke auf den Nägeln. Nail Art ist inzwischen schon eine eigene Kunstform geworden und spannend ist auch, Nagellack ist längst nicht mehr nur ein Frauenthema. Gerade dunkle oder schlichte Farben tragen inzwischen auch viele Männer ganz selbstverständlich.
1: Ja, eigentlich aber schon verrückt, wenn man mal so überlegt, dass sich so ein kleines bisschen Farbe so lange hält.
2: Wahrscheinlich genau deshalb. Nagellack verändert sofort einen ganzen Look, ohne dass wir komplett unseren Stil ändern müssen. Und das funktioniert offenbar schon seit mehreren tausend Jahren erstaunlich gut.
1: Ja, vom Statussymbol bis zum kleinen Style-Detail. Nagellack hat da wirklich eine ganz erstaunliche Karriere hingelegt. Gehört haben wir die gerade bei Brillux Radio.

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1: Mein innerer Schweinehund hat bei mir durchaus eine ziemlich komfortable Wohnung, lässt sich ja selten mal aus der Bequemlichkeit locken. Aber es gibt Menschen, die genau dafür sorgen, dass er es sich nicht zu gemütlich macht. Rätselt gleich gerne mal mit nach 16 Uhr, welcher Beruf dahinter steckt. Hier bei Brillux Radio, dann mit Melanie Kneppler.

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1: Im Studio Imme Kasten. Es ist der nächste Rückzug von Jens Spahn. Der Ex-Unionsfraktionschef gibt jetzt auch seinen Sitz im Haushaltsausschuss auf. Er hatte zuletzt eine Sitzung verpasst, weil er auf Sardinien war. Seine Person werde aktuell so politisiert, dass ein normales Arbeiten kaum möglich sei, schrieb Spahn seinen Kollegen. Die SPD

0: Wirft Bundesgesundheitsminister Lindemann vor, bei der Pflegereform vor allem Kürzungen zu planen. Es fehlten grundlegende Strukturreformen, kritisieren die Sozialdemokraten. Vor der Kabinettssitzung am Mittwoch soll es deshalb heute weitere Verhandlungen geben. In England laufen die Ermittlungen nach der Festnahme 5 mutmaßlicher Terroristen. Sie werden verdächtigt, einen Anschlag auf einen US-Luftwaffenstützpunkt geplant zu haben. Britischen Medien nach wird derzeit eine Verbindung zum Iran geprüft. Das Raumfahrtunternehmen SpaceX von Elon Musk will heute den nächsten Meilenstein erreichen. Die Starship-Rakete hat erstmals die Erdumlaufbahn erreicht. Dort soll sie unseren Planeten jetzt 6-mal umrunden und dabei auch gleich neue Starlink-Satelliten verteilen.
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2: Und nochmal die kleinen grauen Zellen zum Feierabend anstrengen. Das Brillux Radio Job Quiz gibt's gleich. Ich bin Melanie Kneppler.
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1: Puh, ganz ehrlich, ich glaube, fast jeder von uns könnte so jemanden im Leben gebrauchen, dessen Job wir jetzt suchen. Und eigentlich kann sich jeder dieser Menschen quasi auch eigentlich genau diese Leute an die eigene Seite holen. Denn hier werden wir zum Arbeitgeber, ja auch als Privatperson. Dafür sind die Profis, die diesen Job machen, für eine gewisse Zeit sowas wie der beste Kumpel oder die beste Freundin. Nur mit einem entscheidenden Upgrade. Sie schenken uns etwas, das wir alleine oft einfach nicht auf die Kette kriegen. Keine Sorge, ich krieg's auch sehr oft nicht hin. Denn diese Fachkräfte sind Meister darin, das maximale Potenzial aus uns herauszukitzeln. Sie lesen uns dabei wie ein offenes Buch und sie wissen ganz genau, wann ein motivierender Satz nötig ist und wann es Zeit für eine Atempause wird. Und glaub mir, Atempausen brauchen wir bei einer Zusammenarbeit mit diesen Menschen definitiv. Die Leute, die kümmern sich um unsere Anatomie, erstellen Ernährungspläne und sogar Leistungskurven, damit wir stets den Überblick über uns selbst haben. Also da wird wirklich jede Bewegung genau analysiert, korrigiert und auch optimiert. Dabei sind sie so ein Mix aus, ich würde sagen, sensiblen Psychologen und aber absolutem Motivationsmonster. Meistens werden dabei Gewichte gestemmt oder der morgendliche Spaziergang durch den Park wird richtig mal zum Schweißmarathon. Denn diese Personen sorgen dafür, dass unser innerer Schweinehund wirklich absolut keine Chance hat. Und welchen Beruf suchen wir? Die Auflösung, es ist der Personal Trainer bzw. die Personal Trainerin.
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1: Viele Wolken gibt's gerade im Norden und im Westen und vom Niederrhein bis nach Schleswig-Holstein kann auch mal ein Schauer durchziehen, sonst zeigt sich die Sonne oft und es bleibt eher trocken. Dazu werden es heute Nachmittag noch einmal 23 bis 31 Grad, morgen dann wieder viel Sonne nach Nebel, nur im Norden und Nordwesten mehr Wolken, maximal bis 30 Grad.
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2: Esst mehr Muscheln. Warum? Das hört ihr gleich in den Good News. Ich bin Melanie Knappler. Schönen Nachmittag euch.

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1: Also, mir persönlich ist zwar schleierhaft, was jetzt an dem Geschlotze einer Auster delikat sein soll. Ich muss dazu sagen, ich habe nie eine probiert, das hat mich irgendwie nicht so angemacht. Aber ich habe schon gehört, dass es so ein bisschen an Rotz erinnern soll. Also Freunde, nee. Aber trotzdem ein Hoch auf alle Austern, Freunde, denn in New York haben Restaurantgäste über 200 Millionen Austern gegessen und damit unfreiwillig neue Riffe im Hafen gebaut. Das Billion Oyster Project sammelt die leeren Schalen von rund 75 Restaurants, lässt sie ausreifen und besiedelt sie mit Austernlarven. Und so sind schon 19 Hektar neue Riffe im New Yorker Hafen entstanden, die das Wasser filtern und Wellenenergie brechen. Austern gelten übrigens als Schlüsselart. Geht's ihnen gut, profitiert die gesamte Tierwelt im Hafen davon. Bis 2035 will das Projekt 1 Milliarde Austern ausgewildert haben. Also nix wie ab zum Austernessen nach New York.
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1: So, jetzt wartet ja erstmal der Herbst auf uns. Draußen im Garten wird alles wieder gut eingepackt und dann im nächsten Jahr wieder in neuem Glanz ausgepackt. Erstrahlt Gartenstühle, Pflanzen und alles, was gestrichen werden muss, bekommt dann vielleicht ja auch einen neuen Anstrich. Und damit der lange schön bleibt, gibt's einiges zu beachten. Sprechen wir gleich drüber in der nächsten Stunde hier bei Brillux Radio.

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1: Im Studio Imme Kasten. Die SPD wirft Bundesgesundheitsminister Lindemann vor, bei der Pflegereform vor allem Kürzungen zu planen. Es fehlten grundlegende Strukturreformen, kritisieren die Sozialdemokraten. Vor der Kabinettssitzung am Mittwoch soll es deshalb heute weitere Verhandlungen geben. Ex-Unionsfraktionschef Jens Spahn ist nicht mehr Teil des Haushaltsausschusses im Bundestag. Das hat er seinen Kollegen über WhatsApp mitgeteilt. Spahn hatte bei einer Sitzung gefehlt, angeblich wegen seines kranken Kindes. Dann wurde er auf Sardinien am Flughafen fotografiert. Viele Berufe, die besonders unter Personalmangel leiden, haben einen hohen Anteil von Beschäftigten mit Einwanderungsgeschichte. Laut Statistischem Bundesamt machen sie in der Pflege etwa ein Drittel aller Beschäftigten aus. Etwa unter den Köchen oder bei Bus- und Bahnfahrern ist es sogar jeder Zweite. Hitze und Dürre im Sommer gepaart mit spätem Saisonstart. Die Kartoffelernte in Deutschland wird dieses Jahr wohl eher schwach.

0: ausfallen. Das Bundeslandwirtschaftsministerium rechnet mit gut 10 Millionen Tonnen, 3,5 weniger als im Rekordjahr 2025.
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2: Farbbeständige Lacke sind gleich Thema hier bei uns. Ich bin Melanie Knäppler, euch einen guten Start in den Abend.
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1: Meine Eltern, die haben sich ihr Gartenhäuschen gestrichen und zwar in der Lieblingsfarbe meiner Mama, Rot. Und zwar leuchtend. Ja, inzwischen allerdings leuchtet da gar nichts mehr. Es ist nach den letzten 3 Sommern ordentlich verblasst. Und das kennt vermutlich auch jeder, der schon mal eine Gartenhütte oder einen Zaun gestrichen hat. Mein Kollege Daniel Peters wollte wissen, woran liegt denn das? Und vor allem

0: Wie können wir es verhindern?
1: Um das herauszufinden, habe ich mich auf den Weg zum Vainstream gemacht. Das ist ein Rockfestival mit rund 40.000 Besuchern. Warum ausgerechnet ein Festival? Ganz einfach, was hier draußen herumsteht, ist bei unzähligen Events im Jahr absoluten Extrembedingungen ausgesetzt. Sonne, Regen, Wind und natürlich Bierduschen. Mein Ziel? Die VIP-Lounge. Das ist eine zweistöckige Konstruktion aus alten Seekontainern, die tiefschwarz lackiert und zu einer überdachten Aussichtsplattform umgebaut wurden. Hier treffe ich Timo Birth. Er veranstaltet das Festival und hat mir erstmal erklärt, warum es ausgerechnet Seekontainer sein sollten.
2: Wir haben ja dann auch bewusst nicht nur aus Kostengründen ein paar Dellen haben, weil Seekontainer mit ein paar Dellen, die haben auch Charakter und möglicherweise eine Geschichte erzählen. Wer weiß, wo die alle schon mal waren.
1: Ein bisschen rustikal, okay, aber trotzdem soll es natürlich ordentlich aussehen. Ist ja schließlich der VIP-Bereich. Die Dinger waren jahrelang auf dem Meer unterwegs und sahen dementsprechend aus. Malermeister Thomas Caruso aus Münster hat sie neu lackiert und er hat mir erklärt, dass er vor allem darauf geachtet hat, dass der eingesetzte Lack lichtecht ist.
3: Die bleichen nicht so schnell aus, die behalten die Farbe relativ lange. Die sind ja bis zu 10 Jahren sind die ja farbstabil.
1: Sprich, sie halten der UV-Strahlung der Sonne stand. Und das ist jetzt kein Festival-Spezialprodukt. Thomas Caruso sagt, genau solche Lacke nutzt er auch, wenn er bei uns zu Hause im Einsatz ist.
3: Gartenlauben, alles was mit Wellblech zu tun hat, im Außenbereich würden wir damit auch bearbeiten, weil die sonst nachher ausbleichen.
1: Und genau das soll ja nicht passieren. Auf dem Festival muss der Lack heute nicht nur UV-Strahlen aushalten, sondern auch brutale Temperaturen. Wie extrem dieser Härtetest ist, das darf ich am eigenen Leib erfahren.
4: Das ist ja heute der heißeste Tag des Jahres und es geht auf die 40 Grad zu. Hier in der Sonne, das ist so Glutofen und dann geht man in den Container rein und dann kommt man in die Sauna. Das ist auch noch heiß, aber das ist für die Bedingungen heute dann fast schon angenehm kühl.
1: Als Festivalbesucher kann ich mich also zumindest in den Schatten flüchten, um nicht völlig zu verglühen. Der schwarze Lack auf den Containern, der kann das nicht. Und wenn der solche Extrembedingungen Jahr für Jahr wegsteckt, ohne blass zu werden, dann macht er auch auf unserem Gartenzaun eine perfekte Figur.
0: Ja, die Sonne ist für jeden Außenanstrich der Endgegner umso besser, wenn der Lack darauf vorbereitet ist. Danke dir, Daniel.

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1: Viele Wolken im Norden und im Westen, kommen vom Niederrhein bis nach Schleswig-Holstein auch Schauer runter, sonst bleibt es meist sonnig und trocken. Temperaturen maximal 23 bis 31 Grad. Morgen sieht's ähnlich aus, im Norden und Nordwesten weiter viele Wolken, sonst viel Sonne, dazu 30 Grad.
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2: Der schönste Tag im Leben und dann geht was schief. Oh, aber zum Glück konnte Stefanie schnell zur Rettung eilen. Gleich mehr dazu. Ich bin Melanie Knäppler.

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1: Wer schon mal geheiratet hat, weiß, wenn am Hochzeitstag was schief geht, oh Gott, dann bitte nicht die Frisur. Das ist das Allerschlimmste. Ich kann mich noch erinnern, ich war beim Probestecken bei einer Friseuse und ich habe ausgeschaut danach, Freunde, ihr wollt es nicht wissen, ich habe geweint. Hab dann auch den Friseur gewechselt für die Hochzeit, da hat dann Gott sei Dank alles geklappt. Und das mit der Frisur ist einer Braut aus Duisburg ähnlich passiert. Ja, gut, dass es Heldinnen und Helden des Handwerks gibt, die feiern wir bei Brillux Radio. Und spontan eingesprungen ist in dem Fall Friseurmeisterin Stefanie Wiemer. Aber Stefanie, die Geschichte, die wird ja noch turbulenter.
2: Ja, wir hatten eine Braut, der Friseur steckte im Stau, wäre also nicht pünktlich da gewesen, um ihr die Haare zu machen. Und sie ist dann voller Verzweiflung zu uns rübergekommen. Haben wir dann alles gemacht, getan, aber keiner hat drauf geachtet, dass die einen Rollkragenpullover anhatte.
1: Ach du Schande, auch das noch. Und dann?
2: Der musste ja jetzt irgendwie aus, ohne die Frisur zu beschädigen. Haben den Pullover zerschnitten. War auch kein preiswerter, haben wir dann auch gefragt, aber das war ihr egal. Den haben wir dann zerschnitten und dann stand sie nur im BH und dann haben wir einen Frisierumhang genommen, den hat sie dann umgelegt, um dann nach Hause zu gehen, um ihr Brautkleid anzuziehen. Ja.
1: Oh mein Gott, ja, jetzt ist der Terminkalender an so einem Tag vermutlich ziemlich voll und dann steht da plötzlich eine Braut im Laden. Wie reagierst du denn in so einem Moment?
2: Tja, wie reagiert man? Spontan, ne? Aber das ist ja nun auch ein Teil, der unseren Beruf ausmacht. Spontanität, Kreativität. Da nehmen auch alle anderen Kunden Rücksicht, ne? Auf so eine Braut, die da verzweifelt steht. Da sagen alle, mach erstmal die Braut und dann machen wir mich in Ruhe.

0: danach.
1: Ja, wie hast du denn die Braut damals erlebt, als sie bei dir in den Salon reinkam?
0: Die war fertig, ne? Also soll ja nun mal der schönste Tag einer Frau im Leben sein, ne? Und wenn dann die Frisur nicht sitzt, Make-up nicht sitzt, dann ist man schon verzweifelt.
1: Das glaube ich, ja. Was war das dann für ein Moment, als am Ende doch noch alles geklappt hat?
0: Ja, das macht eigentlich unseren Beruf auch irgendwo aus, ne? Weil sie gehen ja im Normalfall immer glücklicher raus, als wie sie vorher reingekommen sind. Gerade so eine Braut dann, ne? Also das tut einem gut.
1: Das glaube ich. Friseurmeisterin Stefanie Biemer, eine gerettete Hochzeitsfrisur, ein improvisierter Mantel und ganz viel Spontanität. Genau für solche Geschichten feiern wir unsere Helden des Handwerks.

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1: Wer schon mal in einem Großraumbüro gearbeitet hat, weiß, das kann auch ganz schön anstrengend sein. Dauernd Leute um einen rum, der Lärmpegel sehr hoch. Mal kurz abschalten, keine Chance. Wobei, mein Kollege Daniel Peters hat da was gefunden. Mehr dazu in der nächsten Stunde hier bei Prilux Radio.

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1: Im Studio Imme Kasten. Es ist der nächste Rückzug von Jens Spahn. Der Ex-Unionsfraktionschef gibt jetzt auch seinen Sitz im Haushaltsausschuss auf. Er hatte zuletzt eine Sitzung verpasst, weil er auf Sardinien war. Seine Person werde aktuell so politisiert, dass ein normales Arbeiten kaum möglich sei, schrieb Spahn seinen Kollegen. Die SPD wirft Bundesgesundheitsminister Lindemann vor, bei der Pflegereform vor allem Kürzungen zu planen. Es fehlten grundlegende Strukturreformen, kritisieren die Sozialdemokraten. Vor der Kabinettssitzung am Mittwoch soll es deshalb heute weitere Verhandlungen geben. Lkw-Fahrer stecken oft in einem Dilemma. Sie müssen Pause machen, finden aber keinen Parkplatz, denn tausende Stellplätze fehlen bundesweit. Wer Ruhezeiten nicht einhält oder falsch parkt, riskiert Bußgelder. Logistikverbände kritisieren außerdem die schlechten hygienischen Zustände der Toilettenanlagen.
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2: Einfach mal den Rest der Welt draußen lassen. Wie das mit neuen Möbeltrends funktioniert, das hört ihr gleich. Ich bin Melanie Knäppler.
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1: Offene Büros, offene Wohnungen, rund um uns rum ständiger Trubel. Und wer da mal kurz seine Ruhe haben will, der muss sich ja schon fast irgendwo verstecken. Genau dafür hat mein Kollege Daniel Peters eine ungewöhnliche Idee entdeckt, nämlich ein Sofa, das sich in eine Art Nest verwandeln lässt. Daniel, wie können wir uns das Ganze denn vorstellen?
2: Auf den ersten Blick ist es tatsächlich einfach ein normales Sofa, bis wir die Rückenlehne hochklappen. Dann wird aus dem Sitzmöbel plötzlich ein kleines Nest mitten im Raum, fast schon wie eine Höhle. Ein Rückzugsort, an dem wir uns ein bisschen von allem um uns herum abschotten können. Peter Wagner ist Geschäftsführer der Firma Wagner in Langenneufnach bei Augsburg und hat das W-Lounge Nesting Sofa zusammen mit einem Wiener Studenten gebaut.
3: Da kann man sich verstecken drin, da kann man schlafen, da kann man sich zurückziehen. Ja, also selbst im eigenen Zuhause, wenn man jetzt mal an so Bibliothekssituationen und so weiter denkt, wenn jemand noch Bücherregale hat und gleichzeitig noch so ein Rückzugsort, wo er sein Buch schön lesen kann, ist es eigentlich eine perfekte Lesebibliothekecke.
2: Und das funktioniert erstaunlich gut, sogar mitten im größten Messelärm. Da habe ich das Sofa nämlich entdeckt und mich einfach mal reingelegt. Und ich muss sagen, die Wirkung hat mich echt überrascht.
4: Wenn ich hier so drin liege, ich bin mitten auf der Messe, aber dieses Grundrauschen ist auf einmal viel sanfter, viel angenehmer. Und ich kann, ja, kleine Mittagspause hier machen.
2: Und damit passt das Nest-Sofa genau zu einem der ganz großen Einrichtungstrends, Cocooning. Bernd Schellenberg kuratiert das Möbelformat Interior Lux auf der Ambiente. Das ist die größte Konsumgütermesse der Welt. Und er hat mir erklärt, was dahinter steckt.
5: Wir stellen insgesamt wieder so ein bisschen so einen Rückzug in das Zuhause zurück. Und das ist vor dem Hintergrund der sehr rauen Welt, in der wir gerade leben, eine sehr logische Entscheidung, dass wir so wieder eine Art Cocooning wieder leben.
2: Das Zuhause als sichere Höhle. Und die soll dann natürlich auch besonders gemütlich eingerichtet sein.
1: Ja, ein Sofa, das nicht nur zum Sitzen da ist, sondern auch zum Abtauchen. Nur ein Beispiel, wie die Möbelindustrie den Cocooning-Trend umsetzt. Fehlt jetzt eigentlich nur noch so ein Schild an der Linie: Bitte nicht stören.

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1: Viele Wolken gibt es heute Abend, vor allem im Norden, und vom Niederrhein bis Schleswig-Holstein kann es zwischendurch auch mal einen Schauer geben. Sonst bleibt es oft trocken. In der Nacht liegen die Tiefstwerte dann zwischen 16 und 5 Grad. Morgen bleibt es im Norden eher wolkig und meist trocken, sonst oft freundlich, dazu maximal 30 Grad.
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2: Eine geschützte virtuelle Übungsumgebung nimmt Jugendlichen die Angst vorm Sprechen und stärkt nachweislich ihr Selbstvertrauen im echten Leben. Das klingt doch gut. Mehr dazu gleich in den Good News. Ich bin Melanie Knöppler.

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1: War das bei euch auch immer so ein Horror? Referat in der Schule halten, oh, ganz vorne stehen, vor versammelter Mannschaft und dann auch noch klar und deutlich sprechen. Ja, ein Startup aus Osnabrück hilft Jugendlichen jetzt mit VR-Brillen, ihre Angst vorm freien Sprechen zu überwinden. Mit dem Projekt Schnackbar üben Schüler Alltagssituationen wie zum Beispiel Arztbesuche oder Präsentationen in der virtuellen Umgebung, während eine KI in Echtzeit Feedback zu Aussprache und Satzbau gibt. Ja, ohne die Blicke von Mitschülern trauen sich viele mehr zu. Ein 18-jähriger Schüler aus der Ukraine sagt zum Beispiel, er fühlt sich inzwischen auch ohne Brille viel sicherer beim Sprechen. Schon über 1000 Schüler an 17 niedersächsischen Schulen lernen so Deutsch, Englisch, Französisch oder auch Spanisch.
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1: Farbe knallt, sorgt für Aufmerksamkeit und macht gute Laune. Kein Wunder also, dass auch Fluglinien inzwischen zum Farbtopf greifen. Spreche ich in der nächsten Stunde hier bei Bullelux Radio gleich mal drüber. Mit meiner Kollegin Alexandra Peters.

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1: Im Studio Imme Kasten. Ex-Unionsfraktionschef Jens Spahn ist nicht mehr Teil des Haushaltsausschusses im Bundestag. Das hat er seinen Kollegen über WhatsApp mitgeteilt. Spahn hatte bei einer Sitzung gefehlt, angeblich wegen seines kranken Kindes. Dann wurde er auf Sardinien am Flughafen fotografiert. Die SPD wirft Bundesgesundheitsminister Lindemann vor, bei der Pflegereform vor allem Kürzungen zu planen. Es fehlten grundlegende Strukturreformen, kritisieren die Sozialdemokraten. Vor der Kabinettssitzung am Mittwoch soll es deshalb heute weitere Verhandlungen geben. An den Autobahnraststätten fehlen bundesweit tausende Lkw-Parkplätze. Immer häufiger finden Lkw-Fahrer keinen Platz, um ihre Pause machen zu können oder um zu übernachten. Ein Riesenproblem sind auch die schlechten hygienischen Zustände der Toilettenanlagen, kritisieren Logistikverbände. Das Raumfahrtunternehmen SpaceX von Elon Musk will heute den nächsten Meilenstein erreichen. Die Starship-Rakete hat erstmals die Erdumlaufbahn erreicht. Dort soll sie unseren Planeten jetzt 6-mal umrunden und dabei auch gleich neue Starlink-Satelliten verteilen.
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2: Ich bin Melanie Knäppler und wenn auch der Flughafen mal gute Laune verbreitet, dann liegt es sicher mit an den bunten Flugzeugen, die immer mehr Flughäfen haben. Schauen wir uns gleich mal an.
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0: So Flughafen-Feeling, das geht doch eigentlich nie verloren, oder? Lange Gänge, wahlweise mit Rollbahnen, man zieht den Koffer hinter sich her, Handtasche über der Schulter, Kaffee in der anderen Hand. Vor den Fenstern stehen die Flugzeuge, eins schaut aus wie das andere, weißer Rumpf, Logo, fertig. Moment, zwischendrin gibt's immer mal wieder Maschinen, bei denen man kurz stehen bleibt und genau hinguckt, weil die nämlich so bunt und auffällig sind. Alexandra Peters aus der Brillux Radio Redaktion, warum machen Airlines ihre Flugzeuge eigentlich so besonders?
1: Weil Fliegen längst nicht mehr nur von A nach B geht. Flugzeuge sind heute Visitenkarten für die Airline, für das Land, für ein Gefühl. In dem Moment, wo so ein Jet an uns vorbeifährt oder wir den da parken sehen, da passiert schon was mit uns. Manche Airlines nutzen auch genau das. Sie sagen, wir wollen nicht aussehen wie alle anderen, wir wollen auffallen. Und zwar bewusst. Und deshalb wird das ein oder andere Flugzeug zur fliegenden Leinwand umlackiert.
0: Aha, also das ist auch so ein bisschen dafür gedacht, dass wir als Fluggäste denken, ach schön, coole Airline, so ein bisschen Marketing auch, oder?
1: Genau, Norwegian Air macht das ziemlich geschickt. Auf den Heckflossen tauchen bekannte Gesichter auf. Schriftstellerin, Musiker, Pionierin, Jane Austen, Freddie Mercury, Amy Johnson. Das fühlt sich nicht nach Hochglanzwerbung an, sondern eher nach, wir erzählen Geschichten. Und wir trauen uns was. Oder Air New Zealand. Schwarze Maschinen, silberner Fahnen, klare Linien. Einige Flugzeuge komplett schwarz. Das wirkt stark, selbstbewusst und ziemlich eindeutig verbunden mit dem eigenen Land. Da steht nicht groß drauf, wofür sie stehen. Wir sehen es einfach.
0: Aber beeinflusst das jetzt wirklich, wie wir eine Airline wahrnehmen?
1: Total. Farben und Bilder lösen sofort Gefühle aus. Neugier, Sympathie, Vertrauen. Bei Alaska Airlines zum Beispiel gestalten Künstlerinnen und Künstler aus der Region die Flugzeuge mit. Eine Maschine zeigt Motive der indigenen Künstlerin Crystal Wall. Tiere wie den Lachs, dort ein Symbol für Gemeinschaft, für Leben, für Zusammenhalt. Das ist kein nettes Extra, das ist eine klare Entscheidung. Und genau da passiert der Effekt. Wir merken uns das, weil es anders ist, weil es nicht austauschbar wirkt. In einem Markt, in dem vieles gleich klingt, gleich aussieht und gleich beworben wird.
0: Heißt unterm Strich, diese Flugzeuge bringen nicht nur Menschen ans Ziel, sie nehmen auch Geschichten mit, Identität. Und vielleicht schauen wir uns ja einfach mal beim nächsten Boarding das ganz anders an. Mal kurz nach oben schauen, nicht nur auf die Sitzreihe, sondern auf das, was da eigentlich gerade vor uns steht.

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1: Viele Wolken gibt es heute Abend, vor allem im Norden, und vom Niederrhein bis Schleswig-Holstein kann es zwischendurch auch mal einen Schauer geben. Sonst bleibt es oft trocken. In der Nacht liegen die Tiefstwerte dann zwischen 16 und 5 Grad. Morgen bleibt es im Norden eher wolkig und meist trocken, sonst oft freundlich, dazu maximal 30 Grad.
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2: Wir sprechen gleich mal über ein tolles Projekt in München, das Jugendlichen hilft. Ich bin Melanie Kneppler, euch einen schönen Abend.

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1: Hallbergmoos, nördlich von München, da steht das Jugendwerk Birkeneck. Seit 100 Jahren. Das ist eine Einrichtung, die Jugendliche aufnimmt, wenn es woanders nicht mehr funktioniert. Wohnen, Schule, Ausbildung, alles unter einem Dach, alles eng verzahnt. Ein Konzept, das offenbar richtig gut funktioniert, hat mein Kollege Daniel Peters festgestellt.
2: Wohngruppen, eine Schule, Werkstätten, Maler, Schreiner, Bäcker, Elektriker. Das alles gibt es hier auf dem rund 8 Hektar großen Areal vom Jugendwerk Birkeneck. Sandy Meng leitet die Malerwerkstatt. 8 Lehrlinge, echte Kundenaufträge, aber mit einem Ansatz, den kein freier Betrieb so umsetzen könnte.
3: Hier ist natürlich die Toleranzspanne eine viel größere, hier ist der Raum viel größer. Also hier fliegt man nicht raus, wenn man 1-2 Monate nicht pünktlich in die Arbeit kommen kann, weil man das einfach auch noch nicht schafft. Und wir arbeiten auch mit Konflikten. Also wenn hier ein Konflikt passiert, dann kriegt man auch nicht gleich die Kündigung in die Hand gedrückt.
2: Stattdessen wird gemeinsam dran gearbeitet. Santos Kruczynski ist 18 und mit familiären Problemen aufgewachsen. Er lebte schon in verschiedenen Kinder- und Jugendeinrichtungen, seit er 2,5 ist. In Birkeneck ist er jetzt seit knapp 3 Jahren.
4: Ich war davor in einer anderen Einrichtung, da war ich 12,5 Jahre und dort hat es dann irgendwann nicht mehr geklappt. Dann gab es den Streit dort und dann habe ich auch gesagt, ich möchte das Heim wechseln.
2: Jetzt macht er hier seine Ausbildung zum Maler. Zuletzt hat er zusammen mit Graffiti-Künstlern aus Berlin und der Brillux-Nachwuchsinitiative Deine Zukunft ist wund einen alten Speicherturm auf dem Gelände mitgestaltet. Entstanden ist ein beeindruckendes Wandbild. Überstunden inklusive freiwillig.
4: Das war wirklich wie so eine kleine Familie. Das hat man auch gemerkt, wo die dann abgefahren sind. Dann war es halt wirklich bei uns so totenstill. Also war so leer, einsam, indirekt.
2: Das ist einer dieser Erfolge, die das Jugendwerk Birkeneck für sich verbuchen kann. Der größte aber, wenn die jungen Menschen am Ende ihren Gesellenbrief in der Hand halten.
3: In der Regel ist es so, dass wenn wir jemanden in die Prüfung begleiten, den dann noch durchbekommen.
2: Sandy Meng sieht das täglich, wie jemand reinkommt und wie er sich entwickelt. Und er weiß, was dabei den Unterschied macht.
3: Viele Jugendliche, die hier zu uns kommen und denen ist halt vielleicht viele Jahre gesagt worden, das kannst du nicht, das ist nicht gut, du wirst nie was oder wie auch immer. Und hier können die Jugendlichen selber mit ihren Händen beweisen, doch ich habe was drauf, ich kann was, ich habe Potenzial und ich mache was aus meinem Leben.
2: Seit 1925 macht Birkeneck das. Nicht laut, aber erfolgreich.
1: Ja, und für junge Erwachsene wie Santos ist das dann der Ort, wo es irgendwann dann doch klappt. Danke Daniel, dass du uns mitgenommen hast.

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1: Der Abend geht zu Ende. Ich verlasse euch jetzt. 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Bis morgen.

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1: Im Studio Imme Kasten. Gesundheitsminister Lindemann will die Pflegereform wie geplant am Mittwoch auf den Weg bringen, auch wenn SPD und Union sich bisher nicht einig sind. Die SPD besteht weiter auf Nachbesserungen. Sie sieht strukturelle Probleme durch die Reform nicht gelöst. Ex-Unionsfraktionschef Jens Spahn ist nicht mehr Teil des Haushaltsausschusses im Bundestag. Das hat er seinen Kollegen über WhatsApp mitgeteilt. Spahn hatte bei einer Sitzung gefehlt, angeblich wegen seines kranken Kindes. Dann wurde er auf Sardinien am Flughafen fotografiert. Viele Berufe, die besonders unter Personalmangel leiden, haben einen hohen Anteil von Beschäftigten mit Einwanderungsgeschichte. Laut Statistischem Bundesamt machen sie in der Pflege etwa ein Drittel aller Beschäftigten aus. Etwa unter den Köchen oder bei Bus- und Bahnfahrern ist es sogar jeder Zweite. Das Raumfahrtunternehmen SpaceX von Elon Musk hat heute den nächsten Meilenstein erreicht. Die Starship-Rakete hat erstmals die Erdumlaufbahn erreicht und unseren Planeten umrundet. In nur 3 Stunden auch deutlich schneller als geplant. Dabei wurden auch gleich neue Starlink-Satelliten verteilt.
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1: Im Studio Imme Kasten. Gesundheitsminister Lindemann will die Pflegereform wie geplant am Mittwoch auf den Weg bringen, auch wenn SPD und Union sich bisher nicht einig sind. Die SPD besteht weiter auf Nachbesserungen. Sie sieht strukturelle Probleme durch die Reform nicht gelöst. Keine Entspannung bei der Flussschifffahrt in Deutschland. Die Pegel sind weiter zu niedrig. Am Rhein etwa sind zuletzt wieder Rekordtiefststände erreicht worden. Daher bleibt etwa in NRW und Baden-Württemberg das Sonntagsfahrverbot für Lkw noch bis Ende Oktober ausgesetzt. Ex-Unionsfraktionschef Jens Spahn ist nicht mehr Teil des Haushaltsausschusses im Bundestag. Das hat er seinen Kollegen über WhatsApp mitgeteilt. Spahn hatte bei einer Sitzung gefehlt, angeblich wegen seines kranken Kindes. Dann wurde er auf Sardinien am Flughafen fotografiert. Das Raumfahrtunternehmen SpaceX von Elon Musk hat heute den nächsten Meilenstein erreicht. Die Starship-Rakete hat erstmals die Erdumlaufbahn erreicht und unseren Planeten umrundet. In nur 3 Stunden auch deutlich schneller als geplant. Dabei wurden auch gleich neue Starlink-Satelliten verteilt.
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1: Im Studio Anna Löwer. Gesundheitsminister Lindemann will die Pflegereform wie geplant am Mittwoch auf den Weg bringen, auch wenn SPD und Union sich bisher nicht einig sind. Die SPD besteht weiter auf Nachbesserungen. Sie sieht strukturelle Probleme durch die Reform nicht gelöst. Es ist der nächste Rückzug von Jens Spahn. Der Ex-Unionsfraktionschef gibt jetzt auch seinen Sitz im Haushaltsausschuss auf. Er hatte zuletzt eine Sitzung verpasst, weil er auf Sardinien war. Seine Person werde aktuell so politisiert, dass ein normales Arbeiten kaum möglich sei, schrieb Spahn seinen Kollegen. Mehrere Bundesländer verlängern das Sonntagsfahrverbot für Lkw. NRW und Baden-Württemberg behalten die Maßnahme wegen der niedrigen Flusspegel bis Ende Oktober bei. Das Verbot war letzten Monat gelockert worden, um Transporte vom Wasser auf die Straße zu verlagern. Seit 75 Jahren wacht das Bundesverfassungsgericht in Karlsruhe über das Grundgesetz. Mit einem Festakt wurde dort jetzt das Jubiläum gefeiert. Wer sich in seinen Grundrechten verletzt fühlt, kann sich an das Gericht wenden.
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1: Im Studio Anna Löwer. Die Pflegereform soll trotz des aktuellen Streits in der schwarz-roten Koalition wie geplant am Mittwoch auf den Weg gebracht werden. Das hat ein Sprecher von Gesundheitsminister Lindemann gesagt. Die SPD droht ohne Nachbesserungen mit einer Blockade der Reform. Ex-Unionsfraktionschef Spahn ist nicht mehr Teil des Haushaltsausschusses im Bundestag. Das hat er seinen Kollegen über WhatsApp mitgeteilt. Spahn hatte im Ausschuss gefehlt, angeblich wegen seines kranken Kindes. Dann wurde er aber auf Sardinien am Flughafen fotografiert. Keine Entspannung bei der Flussschifffahrt in Deutschland. Die Pegel sind weiter viel zu niedrig. Am Rhein sind zuletzt wieder Rekordtiefstände erreicht worden. Daher bleibt etwa in NRW und Baden-Württemberg das Sonntagsfahrverbot für Lkw noch bis Ende Oktober ausgesetzt. Das Raumfahrtunternehmen SpaceX von Elon Musk hat den nächsten Meilenstein erreicht. Die Starship-Rakete hat erstmals die Erdumlaufbahn erreicht und unseren Planeten umrundet. In nur 3 Stunden auch deutlich schneller als geplant. Dabei wurden auch gleich neue Starlink-Satelliten verteilt.
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1: Im Studio Anna Löwer. Gesundheitsminister Lindemann will die Pflegereform wie geplant am Mittwoch auf den Weg bringen, auch wenn SPD und Union sich bisher nicht einig sind. Die SPD besteht weiter auf Nachbesserungen. Sie sieht strukturelle Probleme durch die Reform nicht gelöst. Es ist der nächste Rückzug von Jens Spahn. Der Ex-Unionsfraktionschef gibt jetzt auch seinen Sitz im Haushaltsausschuss auf. Er hatte zuletzt eine Sitzung verpasst, weil er auf Sardinien war. Seine Person werde aktuell so politisiert, dass ein normales Arbeiten kaum möglich sei, schrieb Spahn seinen Kollegen.

0: Mehrere Bundesländer verlängern das Sonntagsfahrverbot für Lkw. NRW und Baden-Württemberg behalten die Maßnahme wegen der niedrigen Flusspegel bis Ende Oktober bei. Das Verbot war letzten Monat gelockert worden, um Transporte vom Wasser auf die Straße zu verlagern. Seit 75 Jahren wacht das Bundesverfassungsgericht in Karlsruhe über das Grundgesetz. Mit einem Festakt wurde dort jetzt das Jubiläum gefeiert. Wer sich in seinen Grundrechten verletzt fühlt, kann sich an das Gericht wenden.
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1: Im Studio Anna Löwer. Die Pflegereform soll trotz des aktuellen Streits in der schwarz-roten Koalition wie geplant am Mittwoch auf den Weg gebracht werden. Das hat ein Sprecher von Gesundheitsminister Lindemann gesagt. Die SPD droht ohne Nachbesserungen mit einer Blockade der Reform. Keine Entspannung bei der Flussschifffahrt in Deutschland. Die Pegel sind weiter viel zu niedrig. Am Rhein sind zuletzt wieder Rekordtiefstände erreicht worden. Daher bleibt etwa in NRW und Baden-Württemberg das Sonntagsfahrverbot für Lkw noch bis Ende Oktober ausgesetzt. Ex-Unionsfraktionschef Spahn ist nicht mehr Teil des Haushaltsausschusses im Bundestag. Das hat er seinen Kollegen über WhatsApp mitgeteilt. Spahn hatte im Ausschuss gefehlt, angeblich wegen seines kranken Kindes. Dann wurde er aber auf Sardinien am Flughafen fotografiert. Viele Berufe, die besonders unter Personalmangel leiden, haben einen hohen Anteil von Beschäftigten mit Einwanderungsgeschichte. Laut Statistischem Bundesamt machen sie in der Pflege ein Drittel aller Beschäftigten aus. Etwa unter den Köchen oder bei Bus- und Bahnfahrern ist es sogar jeder Zweite.
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1: Im Studio Anna Löwer. Gesundheitsminister Lindemann will die Pflegereform wie geplant am Mittwoch auf den Weg bringen, auch wenn SPD und Union sich bisher nicht einig sind. Die SPD besteht weiter auf Nachbesserungen. Sie sieht strukturelle Probleme durch die Reform nicht gelöst. Es ist der nächste Rückzug von Jens Spahn. Der Ex-Unionsfraktionschef gibt jetzt auch seinen Sitz im Haushaltsausschuss auf. Er hatte zuletzt eine Sitzung verpasst, weil er auf Sardinien war. Seine Person werde aktuell so politisiert, dass ein normales Arbeiten kaum möglich sei, schrieb Spahn seinen Kollegen. Mehrere Bundesländer verlängern das Sonntagsfahrverbot für Lkw. NRW und Baden-Württemberg behalten die Maßnahme wegen der niedrigen Flusspegel bis Ende Oktober bei. Das Verbot war letzten Monat gelockert worden, um Transporte vom Wasser auf die Straße zu verlagern. Seit 75 Jahren wacht das Bundesverfassungsgericht in Karlsruhe über das Grundgesetz. Mit einem Festakt wurde dort jetzt das Jubiläum gefeiert. Wer sich in seinen Grundrechten verletzt fühlt, kann sich an das Gericht wenden.
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